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1: Ich bin Tanja Wagner. Im Streit um die Abschaffung der Frührente nach 45 Beitragsjahren nähern sich Union und SPD an. Nach der SPD spricht sich nun auch Unionsfraktionschef Frei für eine Härtefallregelung aus. Es sei bei der Abschaffung der Rente mit 63 in jedem Fall angezeigt, sagte der CDU-Politiker der Funke Mediengruppe.
2: Der parlamentarische Geschäftsführer der SPD-Fraktion Dirk Wiese hatte Ausnahmen für Schwerarbeit nach österreichischem Vorbild vorgeschlagen. Da ist eine vorzeitige Rente für Menschen möglich, die unter schwerer körperlicher oder psychischer Belastung gearbeitet haben. Auch Unionsfraktionschef Thorsten Frei spricht nun von Übergangslösungen. Noch ist nichts entschieden. Die Koalition plant, die Rentenreform nach der Sommerpause in den Bundestag einzubringen. Tine Klimach, Berlin.
1: Eine Studie des Londoner International Institutes for Strategic Studies stellt Europa kein gutes Zeugnis bei der Bekämpfung russischer Drohnenangriffe aus. Die europäischen Staaten seien derzeit nicht einmal in der Lage, die Angriffe durch Drohnen eindeutig Russland zuzuordnen, heißt es in dem Papier der Londoner Denkfabrik.
3: Laut Studie sei es sehr wahrscheinlich, dass Russland eine Kampagne gegen Europa gestartet habe. Die Experten kritisieren, Europas Anti-Drohnen-Architektur sei noch nicht auf der Höhe der Bedrohung. In den Ländern werde zu stark national gedacht, statt die Information europaweit zusammenzuführen. Untersucht wurden insgesamt fast 150 Fälle zwischen August 2024 und Anfang dieses Jahres in 12 NATO-Staaten sowie in Irland. David Riemer, Berlin.
1: Der neue Bundesverkehrsminister Bilger erhöht den Druck auf die Führungsebene der Deutschen Bahn. Der CDU-Politiker kündigte in der Bild am Sonntag Konsequenzen bei Vorstandsgehältern an. Es wird sich konkret auf die Bonuszahlung von Bahnmanagern auswirken, wenn die Ziele, die der Bund vorgibt, nicht eingehalten werden, sagte Bilger. Ich finde, da haben die Bahnkunden und Steuerzahler einen Anspruch darauf, dass wirklich der Erfolg gemessen wird. In der zweiten Fußball-Bundesliga feierte Energie Cottbus mit 3:1 gegen Hannover eine erfolgreiche Zweitliga-Rückkehr. Der FC Nürnberg gewann ebenfalls gegen Dresden mit 3:0. Greuther Fürth spielte unentschieden auswärts gegen St. Pauli. Beide Mannschaften trennten sich 1:1. Zum Wetter, die Vorhersage des Deutschen Wetterdienstes. Heute Nacht an der Nordsee bewölkt und später Regen und einzelne Gewitter. Von der Mitte in den Osten, später auch im Süden einzelne Schauer und Gewitter möglich. Tiefstwerte zwischen 20 und 13 Grad. Den Tag über im Norden weiter Regen und auch Gewitter, die später Richtung Osten abziehen. Sonst oft sonnig, im Tagesverlauf im Südwesten und Süden auch Schauer und einzelne teils kräftige Gewitter. Höchstwerte 25 bis 36 Grad.
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1: Ich bin Tanja Wagner. Im Koalitionsstreit um die Abschaffung der Rente mit 63 nähern sich Union und SPD an. Nach den Sozialdemokraten plädiert nun auch Unionsfraktionschef Frei für eine soziale Abfederung. Eine Härtefallregelung bei der Abschaffung der Rente mit 63 ist in jedem Fall angezeigt, sagte er der Funke Mediengruppe. Die Abschaffung der Frührente ohne Abschläge nach 45 Beitragsjahren ist einer der Kernpunkte der geplanten Rentenreform. Es gibt aber im Bundestag und auch bei den Sozialverbänden erhebliche Widerstände. Bundesverkehrsminister Bilger erhöht den Druck auf die Topmanager der Deutschen Bahn. Wegen der anhaltenden Pünktlichkeitsrisiken und Kritik an Millionenzahlungen kündigte er in der Bild am Sonntag Konsequenzen bei den Vorstandsgehältern an. Unterstützung bekommt Bilger vom Fahrgastverband Pro Bahn.
2: Bonuszahlungen sollen künftig davon abhängen, ob die vom Bund vorgegebenen Ziele erreicht werden. Auch innerhalb der schwarz-roten Koalition und in den Ländern stößt der Vorstoß auf Zustimmung. Der Ehrenvorsitzende des Fahrgastverbands Proban Naumann begrüßt zwar die Pläne, erfordert aber auch den Bund auf, der Bahn ausreichend Finanzmittel zur Verfügung zu stellen und deren Verwendung zu kontrollieren. Die Deutsche Bahn äußerte sich auf Nachfrage nicht dazu. David Riemer, Berlin.
1: Im brasilianischen Amazonasgebiet wird so wenig Regenwald abgeholzt wie seit einem Jahrzehnt nicht mehr. Zwischen August und Juli dieses Jahres verschwanden rund 2.900 Quadratkilometer Wald, 36% weniger als im Jahr davor.
3: Brasiliens Präsident Lula hatte bei seinem Amtsantritt Anfang 2023 angekündigt, den Umwelt- und Klimaschutz stärken zu wollen. Bis 2030 soll die Abholzung auf null sinken. Experten hatten zuletzt auch einen Rückgang der Waldbrände im Amazonasgebiet gemeldet. Rund 3,1 Millionen Hektar waren demnach im vergangenen Jahr von Bränden betroffen. Rund 80% weniger als im Vorjahr. Tine Klimach, Nachrichtenredaktion.
1: In der zweiten Fußball-Bundesliga feierte Energie Cottbus mit 3:1 gegen Hannover eine erfolgreiche Zweitligarückkehr. Der FC Nürnberg gewann ebenfalls gegen Dresden mit 3:0. Greuther Fürth spielte unentschieden auswärts gegen St. Pauli. Beide Mannschaften trennten sich 1:1. Zum Wetter, die Vorhersage des Deutschen Wetterdienstes. Heute Nacht an der Nordsee bewölkt und später Regen und einzelne Gewitter. Von der Mitte in den Osten, später auch im Süden einzelne Schauer und Gewitter möglich. Tiefstwerte zwischen 20 und 13 Grad. Den Tag über im Norden weiter Regen und auch Gewitter, die später Richtung Osten abziehen. Sonst oft sonnig, im Tagesverlauf im Südwesten und Süden auch Schauer und einzelne, teils kräftige Gewitter. Höchstwerte 25 bis 36 Grad.
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1: Ich bin Tanja Wagner. Im Streit um die Abschaffung der Frührente nach 45 Beitragsjahren nähern sich Union und SPD an. Nach der SPD spricht sich nun auch Unionsfraktionschef Frei für eine Härtefallregelung aus. Es sei bei der Abschaffung der Rente mit 63 in jedem Fall angezeigt, sagte der CDU-Politiker der Funke Mediengruppe.
2: Die Abschaffung der Frührente ist einer der Kernpunkte der geplanten Rentenreform. Der parlamentarische Geschäftsführer der SPD-Fraktion Dirk Wiese hatte Ausnahmen für Schwerarbeit nach österreichischem Vorbild vorgeschlagen. Da ist eine vorzeitige Rente für Menschen möglich, die unter schwerer körperlicher oder psychischer Belastung gearbeitet haben. Auch Unionsfraktionschef Thorsten Frei spricht nun von Übergangslösungen. Tine Klimach, Berlin.
1: Bundesverkehrsminister Bilger erhöht den Druck auf die Topmanager der Deutschen Bahn. Wegen der anhaltenden Pünktlichkeitskrise und der Kritik an Millionenzahlungen kündigte er in der Bild am Sonntag Konsequenzen bei den Vorstandsgehältern an. Unterstützung bekommt Bilger vom Fahrgastverband Pro Bahn.
3: Bonuszahlungen sollen künftig davon abhängen, ob die vom Bund vorgegebenen Ziele erreicht werden. Auch innerhalb der schwarz-roten Koalition und in den Ländern stößt der Vorstoß auf Zustimmung. Der Ehrenvorsitzende des Fahrgastverbands Proban Naumann begrüßt zwar die Pläne, erfordert aber auch den Bund auf, der Bahn ausreichend Finanzmittel zur Verfügung zu stellen und deren Verwendung zu kontrollieren. Die Deutsche Bahn äußerte sich auf Nachfrage nicht dazu. David Riemer, Berlin.
1: Das Pentagon hat Vertreter der US-Rüstungsindustrie dazu aufgefordert, die Produktion und Lieferung von Waffen rasch zu steigern. Pentagon-Sprecher Parnell bestätigte der deutschen Presseagentur die Echtheit des Dokuments. Es fällt in eine Zeit, in der Experten und US-Medien zuletzt immer wieder auf schwindende Waffenreserven im US-Militär als Folge des Iran-Kriegs hingewiesen hatten. US-Präsident Trump wies das zurück. Der erste FC Nürnberg hat einen Traumstart in der zweiten Fußball-Bundesliga hingelegt. Die Franken gewannen 3:0 gegen Dynamo Dresden. Außerdem holte sich Energie Cottbus mit 3:1 einen Sieg gegen Hannover 96. Der FC St. Pauli und die Sportvereinigung Greuther Fürth trennten sich mit 1:1. Zum Wetter, die Vorhersage des Deutschen Wetterdienstes. Den Tag über im Norden weiter Regen und auch Gewitter, die später Richtung Osten abziehen. Sonst oft sonnig, im Tagesverlauf im Südwesten und Süden auch Schauer und einzelne teils kräftige Gewitter. Höchstwerte 25 bis 36 Grad.
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4: Einen schönen guten Morgen heute am Montag. Es ist kurz nach 5. Ja, der Sommer ist noch nicht vorbei und der Konzertsommer noch lange nicht.
5: Nee, mit dem legen wir jetzt erst so richtig los. 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Tja, und um wen oder was es heute geht, na das, wie gesagt, erfahren wir um 7.40 Uhr.
4: Ja, wir starten jetzt in die neue Woche mit dem richtigen Getränk, ja, um diese Zeit.
5: Ist hier ist der Aperol Spritz. Auf einen Montagmorgen, na, dann wissen Sie Bescheid, wie der Stefan drauf

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0: 19 Minuten nach 5.
1: Schönen guten Morgen.
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0: Und heute Morgen geht es um Eloy de Jong.
4: Can I help you song? Wir leuchten hell wie tausend Kometen.
0: Ja, wir alle wissen, im Leben ist nicht immer alles Sommer, Sonne, Sonnenschein, ja. Es gibt einfach Phasen, da ist viel los, da sind wir alle gestresst oder uns geht es einfach nicht gut, ne?
1: Ja, aber bei Stars wird das oft vergessen. Ich meine, schließlich stehen die auf der Bühne, die führen ein aufregendes Leben, aber am Ende des Tages ist halt jeder von uns nur ein Mensch und jeder von uns hat sein Päckchen zu tragen und immer mehr Stars sprechen ja jetzt auch ganz offen darüber, dass es ihnen nicht immer gut geht, ne? Marina Marx zum Beispiel, Erik Philippi können wir uns dran erinnern,
0: ja.
1: Auch Eloy de Jong. Schon seit seiner Pubertät begleiten ihn nämlich zum Beispiel Depressionen und gerade die letzten Monate waren wegen eines Medikamentenwechsels sehr schwer für ihn, wie er verraten hat.
0: Ja, er sagt, das merkt man dann schon und braucht viel Kraft, um Licht zu sehen. Auch das Leben eines Künstlers ist nicht immer schön.
1: Ja, das sagte er bei ARD Schlagerwelt. Das Schöne ist aber, dass Eloy sich immer auf seine Familie verlassen kann und, was auch hilft, was er verraten hat, die Sonne.
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1: Ich bin Tanja Wagner. Im Streit um die Abschaffung der Frührente nach 45 Beitragsjahren nähern sich Union und SPD an. Nach der SPD spricht sich nun auch Unionsfraktionschef Frei für eine Härtefallregelung aus. Es sei bei der Abschaffung der Rente mit 63 in jedem Fall angezeigt, sagte der CDU-Politiker der Funke Mediengruppe.
2: Die Abschaffung der Frührente ist einer der Kernpunkte der geplanten Rentenreform. Der parlamentarische

0: Geschäftsführer der SPD-Fraktion Dirk Wiese hatte Ausnahmen für Schwerarbeit nach österreichischem Vorbild vorgeschlagen. Da ist eine vorzeitige Rente für Menschen möglich, die unter schwerer körperlicher oder psychischer Belastung gearbeitet haben. Auch Unionsfraktionschef Thorsten Frey spricht nun von Übergangslösungen. Tine Klimach, Berlin.
1: Bundesverkehrsminister Bilger erhöht den Druck auf die Topmanager der Deutschen Bahn. Wegen der anhaltenden Pünktlichkeitskrise und der Kritik an Millionenzahlungen kündigte er in der Bild am Sonntag Konsequenzen bei den Vorstandsgehältern an. Unterstützung bekommt Bilger vom Fahrgastverband Pro Bahn.
2: Bonuszahlungen sollen künftig davon abhängen, ob die vom Bund vorgegebenen Ziele erreicht werden. Auch innerhalb der schwarz-roten Koalition und in den Ländern stößt der Vorstoß auf Zustimmung. Der Ehrenvorsitzende des Fahrgastverbands Pro Bahn Naumann begrüßt zwar die Pläne, erfordert aber auch den Bund auf, der Bahn ausreichend Finanzmittel zur Verfügung zu stellen und deren Verwendung zu kontrollieren. Die Deutsche Bahn äußerte sich auf Nachfrage nicht dazu. David Riemer, Berlin.
1: Das Pentagon hat Vertreter der US-Rüstungsindustrie dazu aufgefordert, die Produktion und Lieferung von Waffen rasch zu steigern. Pentagon-Sprecher Parnell bestätigte der deutschen Presseagentur die Echtheit des Dokuments. Es fällt in eine Zeit, in der Experten und US-Medien zuletzt immer wieder auf schwindende Waffenreserven im US-Militär als Folge des Iran-Kriegs hingewiesen hatten. US-Präsident Trump wies das zurück. Der erste FC Nürnberg hat einen Traumstart in der zweiten Fußball-Bundesliga hingelegt. Die Franken gewannen 3:0 gegen Dynamo Dresden. Außerdem holte sich Energie Cottbus mit 3:1 einen Sieg gegen Hannover 96. Der FC St. Pauli und die Sportvereinigung Greuther Fürth trennten sich mit 1:1. Zum Wetter, die Vorhersage des Deutschen Wetterdienstes. Den Tag über im Norden weiter Regen und auch Gewitter, die später Richtung Osten abziehen. Sonst oft sonnig, im Tagesverlauf im Südwesten und Süden auch Schauer und einzelne teils kräftige Gewitter. Höchstwerte 25 bis 36 Grad.
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4: Einen wunderschönen guten Morgen. Es ist kurz nach 5:30. Einen wunderschönen guten Morgen.
5: Es ist kurz nach 5:30.
4: Ja, täglich grüßt das Murmeltier, sage ich an dieser Stelle.
5: Ja, Stefan, ich merke schon, du bist noch nicht so richtig wach heute, nee, ja? Nee. Du, mit den Versprechern ist es jetzt vorbei für diese Woche, hatten wir ja eigentlich gesagt. Ja. Wir haben ja letzte Woche unser Muntermacher-Jubiläum gefeiert und haben da mal die schönsten Versprecher aus den letzten 10 Jahren präsentiert. Aber Stefan möchte ganz offensichtlich weitermachen. Ja, naja, ich sag mal so auf die nächsten 10 Jahre, ne? Da muss ja auch ein bisschen was zusammenkommen.
4: Da muss auch ein bisschen was zusammenkommen. Insofern, ne, wir starten jetzt rein, um kurz nach 5:30 mit Marie Reim.
5: Guten Morgen.

0: 5.41 Uhr.
1: Morgen.
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0: Wir sind mitten im Hochsommer, merken wir ja auch am Wetter der letzten Wochen. Mhm. Ja, es ist heiß, es gibt Sommergewitter und zur Abkühlung zieht es da viele an die Seen und Flüsse, wenn sie denn Wasser haben.
1: Genau.
0: Ja, der Sprung ins kalte Nass kann ja aber so richtig gut tun.
1: Ja, aber leider endet der Badespaß jedes Jahr für viele Menschen tödlich. Die DLRG, die hat da jetzt eine traurige Zwischenbilanz gezogen.
0: Ja, es gibt in diesem Jahr bereits deutlich mehr Badetote. Insgesamt sind in diesem Jahr schon 261 Menschen beim Baden ums Leben gekommen. Auffällig dabei, 85% waren männlich.
1: Ja, warum die Zahl der Badetoten steigt und wie wir uns beim Schwimmen schützen können, darüber sprechen wir jetzt mit Simeon Müller aus der Radio Paloma Redaktion. Einen schönen guten Morgen.
3: Hallo. Hi, guten Morgen.
1: So Simeon, die Zahl der Badetoten steigt von Jahr zu Jahr. Wie kann das denn sein? Also die Aufklärung wird doch eigentlich immer besser.
3: Also ein Hauptgrund sind die immer längeren Hitzeperioden durch den Klimawandel. Mhm. Mehr Menschen suchen Abkühlung in Seen und Flüssen und viele unterschätzen dabei die Gefahren oder überschätzen ihre eigenen Schwimmfähigkeiten. Oft kommt Alkohol oder Strömungen dazu und es sind auch immer mehr ältere Menschen betroffen, weil sie empfindlicher auf Hitze reagieren. Mhm. Und auffällig ist außerdem, dass deutlich mehr Männer als Frauen ertrinken, denn Männer gehen öfter alkoholisiert baden und sind insgesamt ein bisschen leichtsinniger.
1: Ah, ja, okay. Ja, da stellt sich die Frage, wo lauern denn tatsächlich die größten Gefahren?
3: Also die meisten Unfälle passieren tatsächlich an unbewachten Stellen in Flüssen und Seen. Flüsse sind wegen Strömungen und plötzlicher Tiefenunterschiede besonders gefährlich. Bei Seen wird oft die Temperatur unterschätzt, denn die Oberfläche mag zwar warm sein, aber ab einer gewissen Tiefe wird es oft schlagartig kalt. Und wenn man da jetzt einen Körper reinmacht oder reinspringt, ohne sich vorher abzukühlen, kann das einen gefährlichen Kälteschock auslösen. Mhm. Außerdem ist Alkohol echt noch eine riesige Gefahr.
0: Ah. Ja, also deswegen gehe ich ja auch immer nur ganz langsam ins Wasser.
1: Ja, tatsächlich, da das ist ein großes Thema. Also der Tauchreflex ist ja ein angeborener Schutzmechanismus von allen lungenatmenden Lebewesen. Ne? Da kann der Herzschlag tatsächlich aussetzen. Ist die Frage so ein bisschen, wenn ich mich abkühlen will, es aber warm ist, wie schützt ich mich denn am besten vor einem Badeunfall?
3: Also Regel Nummer 1 ist, bevor man reingeht, sollte man sich unbedingt erstmal abkühlen. Also Arme und Beine kurz einmal eintauchen, kurz einmal nass machen, statt sofort einfach reinzuspringen. Dann sich nicht zu überschätzen und wenn man lange schwimmen will, am besten parallel zum Ufer. Mhm. Und dann am besten auch noch an bewachten Stellen und nie alleine schwimmen gehen. Mhm. Und gerät man selbst mal in Not, Ruhe bewahren, kontrolliert atmen und sich bei Erschöpfung auf den Rücken treiben lassen. Und nie gegen die Strömung ankämpfen, sondern mit ihr treiben.
1: Ja, und das auf dem Rücken treiben lassen, ne? Wenn wir irgendwie Freunde zu Besuch haben und wir dann mal baden und kleine Kinder da sind. Man hat das immer so scherzhaft tote Oma genannt, ne? Aber das kann einem wirklich helfen in so einer Stresssituation. Also das ist nicht zu unterschätzen. Baden kann wirklich gefährlich sein.
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0: Frank Schöbel, das Leben ist schön hier auf Radio Paloma, 100% deutscher Schlager. Die neuen deutschen Schlager, die hören sich hier bei uns immer zuerst. Kommen Sie gut in Ihren Montagmorgen. Wir haben es 5.51 Uhr.
1: Im Streit um die Abschaffung der Frührente nach 45 Beitragsjahren nähern sich Union und SPD jetzt wohl an. Mehr dazu hier gleich bei uns in den Radio Paloma Nachrichten um 6 Uhr.
0: Und bis dahin schauen wir natürlich, was dieser 10. August für uns bereithält. Hier ist der Blick in die Sterne für Sie.
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3: Die sonst so übliche Harmonie zu Hause könnte heute etwas angespannt sein. Ego-Trips könnten zudem das Klima noch mehr verstimmen. Halten Sie sich also zurück.
2: Stier.
3: Warum wollten Sie Ihr Licht unter den Scheffel stellen? Schwarzmalerei ist jetzt das Letzte, was Sie brauchen. Treten Sie deshalb selbstbewusst auf.
2: Zwillinge.
3: Lernen Sie Ihre Kräfte richtig einzuteilen. Geben Sie heute nicht Vollgas, wenn die Tankanzeige bereits auf Reserve steht. Etwas ruhiger treten ist heute die Devise.
2: Krebs.
3: Schornsteinfeger bringen gewöhnlich Glück. Achten Sie trotzdem sehr penibel darauf, dass Sie sich heute nicht anschwärzen lassen. Jemand gönnt Ihnen etwas nicht.
2: Löwe.
3: Mit gestärkten Kräften macht das Leben wieder richtig Spaß. Das macht auch neuen Mut für Veränderungen. Zudem erfreuen Sie sich heute an den Kleinigkeiten des Alltags.
2: Jungfrau.
3: Sie schaffen heute sogar deutlich mehr, als man von Ihnen erwartet. Gut so. Ein Lob sollte Ihnen somit sicher sein. Einflussreiche Gesprächspartner werden zudem auf Sie aufmerksam.
2: Waage.
3: Der Weg ist das Ziel. Bleiben Sie auf Ihrem Kurs und es kann Ihnen nichts passieren. Auch gesundheitlich sind Sie heute top in Form.
2: Skorpion.
3: Ihnen drohen heute einige Aufgaben über den Kopf zu wachsen. Versuchen Sie es einfach mal mit einer anderen Perspektive. Dann stellen sich auch neue Lösungsmöglichkeiten ein.
2: Schütze.
3: Ihr körperliches Wohlbefinden könnte besser sein. Überdenken Sie Ihre Lebensweise lieber einmal. Gehen Sie aber dabei nicht zu streng mit sich selbst ins Gericht.
2: Steinbock.
3: Ihr Entgegenkommen wird heute besonders geschätzt. Sie haben ein glückliches Händchen, bieten im richtigen Moment Hilfe an und treffen die richtigen Worte.
2: Wassermann.
3: Der Umgang mit Ihren Mitmenschen gestaltet sich derzeit schwierig. Sie fühlen sich heute permanent missverstanden und schon kleinste Auslöser können große Diskussionen zur Folge haben.
2: Fische.
3: Für nahestehende Freunde können Sie heute der Fels in der Brandung sein. Egal welche Schwierigkeiten auftreten, Sie sind da und sorgen dafür, dass Ihr Gegenüber den Rücken frei hat.
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1: Ich bin Diana Kramer. In den vergangenen beiden Monaten war es in Westeuropa so warm wie noch nie im Juni und Juli. Das teilte der Klimawandeldienst des EU-Programms Copernicus mit. Die Durchschnittstemperatur betrug 21,6 Grad Celsius. Das sind rund 2,8 Grad über dem bisherigen Rekord von vor 4 Jahren.
2: Seit Mai hat es schon 4 Hitzewellen gegeben. Das sei für Westeuropa außergewöhnlich viel, sagen die Experten. Und auch die extreme Trockenheit dauert schon seit Monaten an. Im Juli war es vor allem in Spanien, Frankreich, Deutschland, Österreich und Ungarn extrem trocken. Und ausgetrocknete Böden verstärken die Hitze nochmal. Der Wasserstand von Seine, Rhein und Donau war außergewöhnlich niedrig und auch die Meere haben sich so stark aufgehitzt wie noch nie in einem Juli. Thomas Bremser, Redaktion.
1: Im Koalitionsstreit über die Abschaffung der abschlagsfreien Frührente nach 45 Beitragsjahren nähern sich Union und SPD offenbar an. Nach den Sozialdemokraten plädiert nun auch Unionsfraktionschef Thorsten Frey für eine soziale Abfederung. Man werde über eine Härtefall- und eine Übergangsregelung reden, sagte Frey den Funke-Zeitungen. Die geplante Abschaffung der Frührente ohne Abschläge nach 45 Beitragsjahren sorgt im Bundestag und bei Sozialverbänden für erhebliche Widerstände. Illegale Tricks zur Umgehung des Mindestlohns haben Beschäftigte, Sozialkassen und den Fiskus innerhalb von 10 Jahren bis zu 64 Milliarden Euro gekostet. Das hat der Deutsche Gewerkschaftsbund ausgewertet. Die Hälfte davon ist entstanden, weil Arbeitnehmer nicht richtig bezahlt wurden.
3: Durchschnittlich haben etwa 2 Millionen Beschäftigte pro Jahr zu wenig Lohn erhalten. Im Schnitt fehlten bis zu 2,40 Euro pro Stunde. Die DGB-Experten errechneten die Ausfälle für Beschäftigte, Sozial- und Staatskassen pro Jahr. 22 Milliarden Euro Verluste entfielen auf die Sozialkassen, an die zu wenig Beiträge gezahlt wurden. Zudem hätten 7 Milliarden Euro an Einkommensteuer gefehlt. Tine Klimach, Berlin.
1: Zum Fußball. Der 1. FC Nürnberg ist mit einem Traumstart in die Saison der 2. Bundesliga gestartet. Die Franken unter Trainer Miroslav Klose gewannen 3:0 gegen Dynamo Dresden. Außerdem gewann Energie Cottbus 3:1 gegen Hannover 96. St. Pauli und Greuther Fürth trennten sich 1:1. Zum Wetter, die Vorhersage des Deutschen Wetterdienstes. Im Norden heute einige Wolken und es kann auch immer wieder mal kurz regnen. Ansonsten zunächst heiter und meist trocken. Im Tagesverlauf zieht es sich aber im Südwesten zu und es drohen teils schwere Gewitter. Die Höchstwerte heute 25 bis 36 Grad. Die Woche geht überwiegend heiter bis sonnig weiter. Nur an der See und Richtung Alpen kann es immer wieder Schauer oder auch kurze Gewitter geben. Dazu bleibt es weiter sommerlich warm.
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4: Einen schönen guten Morgen.
5: Guten Morgen.
4: Wir starten rein in den neuen Tag und in die neue Woche. Heute am Montag, wir haben es 3:03. Mhm. Ja, und der Konzertsommer, der ist noch lange nicht vorbei.
5: Nein.
4: Wir legen jetzt erst so richtig los, ne?
5: Richtig. 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Bei uns dreht sich jeden Morgen das Radio Paloma Ticket Roulette. Heute um 7.40 Uhr ist es soweit und das heißt für Sie jeden Tag ein neues Konzert, jeden Tag eine neue Chance.
4: Also ich bin gespannt, wo es heute hingeht. Mhm. Nachher wissen wir mehr. Und jetzt starten wir in die neue Woche mit den Nockies. Hier ist 1.
5: Morgen.

0: Pietro Basile hier auf Radio Paloma, 100% deutscher Schlager. Wir haben 6:09 Minuten.
1: Warm, kalt, warm, kalt. Mhm. So lässt sich gefühlt ja aktuell das Wetter beschreiben. Den einen Tag ist es angenehm frisch hier bei uns in Deutschland. Einen Tag später ist wieder Bullenhitze angesagt. Mhm. Und gefühlt geht das auch die nächsten Tage so weiter.
0: Ja, aber was macht das eigentlich mit unserem Körper? Viele fühlen sich ja im Moment schlapp. Liegt's vielleicht daran? Und vor allen Dingen, worauf sollten wir achten? Das alles klären wir jetzt mit Elisa Schuh aus der Radio Paloma Redaktion. Einen schönen guten Morgen, Elisa.
2: Hallo.
0: So, Elisa, in vielen Orten in Deutschland gehen die Temperaturen aktuell rauf und runter. Was macht denn dieses Auf und Ab mit uns?
2: Das ist ganz unterschiedlich. Gerade ältere Menschen haben da oft mehr Probleme, wenn die Temperaturen schwanken. Mhm. Kopfschmerzen und Migräne sind etwa Folgen. Manche Menschen fühlen sich auch müde, gereizt oder deprimiert. So ein Wetterumschwung kann also ganz schön auf die Stimmung schlagen. Jetzt die gute Nachricht. Ich kann vorbeugen und was dagegen machen. Mhm. Gefällt vielleicht nicht jedem, aber besonders hilft Sport und das am besten draußen. Also wandern, walken, joggen, Radfahren und spazieren gehen.
1: Okay. Ja, mal wieder das Wundermittel Sport.
0: Das Wundermittel gegen alles. Ist aber so ein bisschen die Frage, was kann ich denn tun, wenn es mir akut schlecht geht?
2: Wichtig ist, viel zu trinken und am besten auf Zigaretten, Alkohol und Kaffee zu verzichten. Das kann etwa gegen Kopfschmerzen helfen. Mhm. Die richtige Kleidung ist auch ein gutes Mittel, dass es mir gut geht. Die sollte so sein, dass man sich leicht kühl fühlt, aber nicht friert. Mhm. Ruhe und guter Schlaf ist auch wichtig. Ich weiß, das sagt sich so einfach, aber da kann man wirklich kreativ werden. Es gibt zum Beispiel Kühlmatten für Hunde, auf denen man auch als Mensch super schlafen kann, wenn es im eigenen Bett sonst zu warm ist.
1: Ah, okay, ja, kann man ja mal ausprobieren.
0: Warum eigentlich nicht, ne? So, und hast du auch Tipps für die kühleren Tage? Also was kann ich tun, um diese kleine Verschnaufspause richtig auszunutzen?
2: Lüften, lüften, lüften. Mhm. Die kühleren Temperaturen, vor allem nachts, kann ich gut nutzen, um die eigenen vier Wände runterzukühlen, bevor es dann wieder heißer wird. Und einfach jetzt Sachen draußen machen, für die es in den nächsten Tagen zu heiß wird. Sport und andere Outdoor-Aktivitäten. Mit einem kühlen Kopf kann man sich dann auch besser auf die heißeren Tage vorbereiten. To-Do-Listen schreiben, Termine durchgehen und einen Teil abarbeiten, dann fühlt man sich gleich schon besser.
0: Ja, weiß ich ehrlich gesagt nicht, ob ich mich da besser fühle. Ne? Also ja. Outdoor-Aktivitäten heißt bei mir halt Unkraut zupfen.
1: Wollte gerade sagen,
0: Gartenarbeit. Da sage ich dir ehrlich, habe ich nicht so die Lust drauf.
1: Kann ich bestätigen, ich war ja am Samstag bei meinen Eltern im Garten, ja vormittags bisschen schuften, ja, und ich habe geschwitzt wie
0: Wahnsinn,
1: so ein Tier,
0: oder?
1: Ja. Obwohl es eigentlich gar nicht so warm war, aber trotzdem.
0: Man,
1: ne?
0: Man unterschätzt das, wir sind auch immer noch im August.
1: Ja,
0: ne?
1: So, kurzer Blick auf die Uhr, wir haben es damit 6:12, einen schönen guten Morgen.
0: Guten
1: heute
0: Morgen.
1: Am 10. August.
0: So, die Giovanni Zarella Show, die wurde ja am Wochenende aufgezeichnet und das ist ja eine Show, die ist bekannt für große Emotionen. Was es aber noch nie gab, war ein Heiratsantrag. Das hat sich jetzt geändert. Mhm. Mehr dazu gibt's gleich hier bei uns in den Radio Paloma Star News.
1: Wir bringen Sie immer näher an die Stars. Gleich die neue Nummer von Andrea Berg. Das kann uns keiner nehmen. Nach Chris Wolf. Schönen guten Morgen.
0: Morgen.

0: So klingt sie, die neue Single von Andrea Berg. Das kann uns keiner nehmen. 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Kommen Sie gut in die neue Woche. Wir haben es gleich 20 nach 6.
1: Wir sind im letzten Sommermonat. Heute ist der 10. August. Ja, der europäische Klimawandeldienst Copernicus hat sich jetzt schon mal die ersten beiden Sommermonate Juni und Juli angeschaut und festgestellt, in den vergangenen beiden Monaten war es in Westeuropa so warm wie noch nie in einem Juni und Juli.
0: Ja, die Durchschnittstemperatur betrug 21,6 Grad. Das sind rund 2,8 Grad über dem bisherigen Rekord von vor 4 Jahren. Thomas Bremser aus der Radio Paloma Redaktion weiß mehr dazu.
2: Seit Mai hat es schon 4 Hitzewellen gegeben. Das sei für Westeuropa außergewöhnlich viel, sagen die Experten. Und auch die extreme Trockenheit dauert schon seit Monaten an. Im Juli war es vor allem in Spanien, Frankreich, Deutschland, Österreich und Ungarn extrem trocken. Und ausgetrocknete Böden verstärken die Hitze nochmal. Der Wasserstand von Seine, Rhein und Donau war außergewöhnlich niedrig und auch die Meere haben sich so stark aufgehitzt wie noch nie in einem Juli.
1: Ja, von Mallorca hatten wir ja letzte Woche die Meldung, ne? 33 Grad. Wirklich unglaublich. Ja, da ist bei manchen die Badewanne kälter zu Hause.
0: Ja, definitiv.
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1: Und heute Morgen geht es um Neonlicht. Ja, jetzt am Wochenende wurde die nächste Giovanni Zarella Show aufgezeichnet, diesmal auf dem Mainzer Lerchenberg.
0: Ja, und die Giovanni Zarella Show, die ist ja bekannt für große Gefühle, für große Emotionen, aber einen Heiratsantrag gab es noch nie in der Sendung. Aber das hat der Julian von Neonlicht jetzt geändert. Die beiden, also Julian und Nadine, die haben sich ja damals bei einem Nachwuchswettbewerb vom ZDF Fernsehgarten kennen und lieben gelernt und damals vor 5 Jahren ihren ersten großen Auftritt bei Giovanni Zarella gehabt. Dass Julian also quasi jetzt bei ihm in der Show fragen würde, genau 5 Jahre nach dem großen Debüt. Das war irgendwie jetzt auch so der perfekte Zeitpunkt, ne?
1: So sieht's aus, ja. Und Nadine hat natürlich auch Ja gesagt. Ist doch vollkommen klar.
0: Genau, so, aber den Antrag, den werden wir leider erst am 29. August sehen. Da wird die Folge ja dann erst ausgestrahlt. Also wir sind auf jeden Fall sehr gespannt, freuen uns schon drauf und wir warten jetzt natürlich auch drauf, wann jetzt endlich geheiratet wird, ne?
1: Da halten Sie auf dem Laufenden.
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0: Norman Lange hier auf Radio Paloma, 100% deutscher Schlager um 6.26 Uhr.
1: Im Streit um die Abschaffung der Frührente nach 45 Beitragsjahren nähern sich Union und SPD jetzt wohl an. Mehr dazu gleich bei uns in den Radio Paloma Nachrichten um 6:30 Uhr.

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1: Ich bin Diana Kramer. In den vergangenen beiden Monaten war es in Westeuropa so warm wie noch nie im Juni und Juli. Das teilte der Klimawandeldienst des EU-Programms Copernicus mit. Die Durchschnittstemperatur betrug 21,6 Grad Celsius. Das sind rund 2,8 Grad über dem bisherigen Rekord von vor 4 Jahren.
2: Seit Mai hat es schon 4 Hitzewellen gegeben. Das sei für Westeuropa außergewöhnlich viel, sagen die Experten. Und auch die extreme Trockenheit dauert schon seit Monaten an. Im Juli war es vor allem in Spanien, Frankreich, Deutschland, Österreich und Ungarn extrem trocken. Und ausgetrocknete Böden verstärken die Hitze nochmal. Der Wasserstand von Seine, Rhein und Donau war außergewöhnlich niedrig und auch die Meere haben sich so stark aufgehitzt wie noch nie in einem Juli. Thomas Bremser, Redaktion.
1: Im Koalitionsstreit über die Abschaffung der abschlagsfreien Frührente nach 45 Beitragsjahren nähern sich Union und SPD offenbar an. Nach den Sozialdemokraten plädiert nun auch Unionsfraktionschef Thorsten Frey für eine soziale Abfederung. Man werde über eine Härtefall- und eine Übergangsregelung reden, sagte Frey den Funke-Zeitungen. Die geplante Abschaffung der Frührente ohne Abschläge nach 45 Beitragsjahren sorgt im Bundestag und bei Sozialverbänden für erhebliche Widerstände. Illegale Tricks zur Umgehung des Mindestlohns haben Beschäftigte, Sozialkassen und den Fiskus innerhalb von 10 Jahren bis zu 64 Milliarden Euro gekostet. Das hat der Deutsche Gewerkschaftsbund ausgewertet. Die Hälfte davon ist entstanden, weil Arbeitnehmer nicht richtig bezahlt wurden.
3: Durchschnittlich haben etwa 2 Millionen Beschäftigte pro Jahr zu wenig Lohn erhalten. Im Schnitt fehlten bis zu 2,40 Euro pro Stunde. Die DGB-Experten errechneten die Ausfälle für Beschäftigte, Sozial- und Staatskassen pro Jahr. 22 Milliarden Euro Verluste entfielen auf die Sozialkassen, an die zu wenig Beiträge gezahlt wurden. Zudem hätten 7 Milliarden Euro an Einkommensteuer gefehlt. Tine Klimach, Berlin.
1: Zum Fußball. Der 1. FC Nürnberg ist mit einem Traumstart in die Saison der 2. Bundesliga gestartet. Die Franken unter Trainer Miroslav Klose gewannen 3:0 gegen Dynamo Dresden. Außerdem gewann Energie Cottbus 3:1 gegen Hannover 96. St. Pauli und Greuther Fürth trennten sich 1:1. Zum Wetter, die Vorhersage des Deutschen Wetterdienstes. Im Norden heute einige Wolken und es kann auch immer wieder mal kurz regnen. Ansonsten zunächst heiter und meist trocken. Im Tagesverlauf zieht es sich aber im Südwesten zu und es drohen teils schwere Gewitter. Die Höchstwerte heute 25 bis 36 Grad. Die Woche geht überwiegend heiter bis sonnig weiter. Nur an der See und Richtung Alpen kann es immer wieder Schauer oder auch kurze Gewitter geben. Dazu bleibt es weiter sommerlich warm.
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4: Einen schönen guten Morgen.
5: Guten Morgen.
4: Wir starten in die neue Woche um 6.32 Uhr. So, und einige brauchen jetzt vielleicht auch so einen richtig schönen Energiekick.
5: Ja, ne? Gerade auf so einen Montagmorgen. Ne? Ich meine, wir kennen alle so eine Tage, wo man einfach nicht aus dem Quark kommt. Ja, da hilft kein Kaffee, da hilft irgendwie gar nichts. Und da wollen wir heute Morgen mal klären, ja, was denn eigentlich tatsächlich am besten hilft. Ist es der Kaffee? Ist es Tee? Ist es vielleicht sogar ein Energy-Drink? Mehr dazu gibt es gleich hier bei uns mit unserem Experten für einen gesunden Lifestyle mit Ralf Bohlmann.
4: Ja, und zwar direkt nach Nino D'Angelo und jetzt Helene Fischer. Hier ist Tequero.

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0: Nino D'Angelo um 6.40 Uhr. Guten Morgen.
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0: Ja, wir alle kennen diese Tage, an denen man sich einfach nicht wohlfühlt. Ja, an denen man nicht in die Gänge kommt. Man ist müde, kann nicht richtig denken und hängt einfach nur durch. Mhm. Da wäre so ein bisschen Energie natürlich toll. In Form von Kaffee zum Beispiel. Und darüber wollen wir heute Morgen mal reden. Mit unserem Experten für einen gesunden Lifestyle, Ralf Bohlmann.
2: Guten Morgen, Ralf.
3: Guten Morgen, Nora. Guten Morgen, Stefan. Guten
0: Morgen.
2: So, er hat ja den Kaffee gerade schon angesprochen, der Stefan. Viele schwören ja morgens auf ihn, um irgendwie wach zu werden.
0: Ich brauche ihn jeden Morgen.
2: Genau, in den Tag zu starten. Ist es denn wirklich so ein guter Wachmacher?
3: Oh ja, Kaffee wirkt wirklich. Das Koffein im Kaffee, das blockiert nämlich die Andockstelle für den Botenstoff, der uns müde macht.
2: Aha.
3: Dauert etwa 30 Minuten, bis der Kaffee seine volle Wirkung entfaltet quasi.
2: Mhm.
3: Und Kaffee ist wirklich tatsächlich gesund. Und zwar auch koffeinfreier Kaffee. Im Kaffee sind hunderte wirksamer Pflanzenstoffe, unter anderem sogenannte Fastenimitatoren. Ganz spannend. Und Stoffe, die das Mikrobiom schützen. Also idealerweise nach dem Aufstehen noch eine halbe Stunde warten, zum Beispiel erst ins Bad, dann den Kaffee trinken, und das ist kein Zufall, dass Kaffee nach Wasser das meiste Getränk auf unserem Planeten ist.
0: So, jetzt gibt's ja auch so tolle Innengetränke, ja, also wie zum Beispiel Matcha.
2: Matcha, gerade richtig gefeiert. Ja, oder auch, gibt ja auch die Teetrinker, ne? Die trinken dann schwarzen Tee oder grünen Tee. Was hat's denn mit denen auf sich? Helfen die auch?
3: Ja, absolut. Matcha und grüner Tee enthalten auch Koffein, schwarzer auch.
2: Mhm.
3: Der nennt sich dann nur anders. Der heißt da Teein, ist aber das gleiche Zeug. Und dann ist noch L-Theanin drin im Tee, und der wirkt sanfter und gleichmäßiger. Also der Effekt vom Kaffee, der kommt auch, aber er kommt langsamer. Ein schwarzer Tee liegt so vom Koffeingehalt meist zwischen richtigem Kaffee und grünem Tee und Matcha. Ist also auch eine gute Alternative. Kein Problem.
2: Okay, gut zu wissen. Nun ist es aber so, der Stefan hat es gerade angesprochen, es gibt so Tage, an denen hängt man einfach durch. Da kommt man nicht aus dem Arsch, auf gut Deutsch gesagt. Da hilft auch kein Kaffee mehr. Manchmal muss es dann auch irgendwie ein Energy-Drink sein. Was sagst du denn? Kann man sich so einen Energy-Drink ab und zu mal gönnen, oder sind die eher mit Vorsicht zu genießen?
3: Du hast beides richtig genannt, ja. Ab und zu ist so ein Energy Drink kein Weltuntergang. Man sollte aber wissen, dass da natürlich richtig viel Zucker und Koffein auf einmal drin ist. Also, das macht definitiv wach. Nach einer halben Stunde haut's richtig rein, aber irgendwann kommt auch der Absturz.
2: Mhm.
3: Und das ist häufig dann genauso heftig. Also eher die Ausnahme als die Regel.
0: Mhm. Ja. Gibt's denn irgendwann auch so einen Zeitpunkt, wo man sagt, okay, da hilft jetzt auch kein Kaffee mehr, da hilft kein Energy Drink mehr?
3: Wenn du merkst, dass du jeden Tag mehr als 4000 Kaffee brauchst und täglich Energy Drinks brauchst, um zu funktionieren, dann hast du ein anderes Problem. Dann ist das eher ein Warnsignal, dass irgendwas mit dem Schlaf oder vielleicht auch mit der Ernährung nicht stimmt. Dann schau lieber mal, wie es um Schlafqualität oder um die Grundroutinen, Ernährung und so weiter geht oder steht, statt das Problem mit noch mehr Koffein oder Energy Drinks einfach zuzuschütten und dann nochmal nachschauen.
2: Ich wollte gerade sagen, viele machen ja das Gegenteil dann von betäuben, ne, und kippen dann irgendwie immer mehr drauf und lösen aber irgendwie gar nicht das Problem, wie jetzt zum Beispiel ja ein Schlafmangel oder so. Also Ralf, ich würde sagen, um die Uhrzeit, wir lassen uns jetzt unseren Kaffee, Tee oder vielleicht auch den Energy Drink.
0: Wir werden langsam wach.
2: Gut schmecken auf jeden Fall, und wir hören uns nächste Woche wieder.
3: Wir hören uns. Bis bald, ihr beiden.
2: Tschüss.
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0: Vincent Groß und Olaf der Flipper, Drinking Wine, Feeling Fine, hier auf Radio Paloma, 100% deutscher Schlager um 10 vor 7.
1: Morgen.
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0: Im Streit um die Abschaffung der Frührente nach 45 Beitragsjahren nähern sich Union und SPD jetzt wohl an. Mehr dazu gibt's gleich hier bei uns in den Radio Paloma Nachrichten um 7.
1: Wir schauen heute Morgen mal nach Mallorca, denn da bereitet man sich intensiv auf die totale Sonnenfinsternis am Mittwoch vor.
0: Ja, auch wenn wir hier bei uns in Deutschland die Sonnenfinsternis auch miterleben können und die Sonne dabei am Mittwochabend stark verdeckt wird, geht sie jedoch während des Spektakels auch unter. Heißt also, man bekommt nicht so viel mit. Auf Mallorca sieht das da schon ganz anders aus.
1: Ja, ab 19.30 Uhr kann man da das Spektakel verfolgen. Ja, hier gibt es dann wohl den besten Blick auf dieses Ereignis in ganz Europa. Mallorca rechnet deswegen mit hunderttausenden Gästen allein deswegen.
0: Ja, und dazu schalten wir jetzt zu Pia Eschenbach vom Inselradio Mallorca. Einen schönen guten Morgen.
3: Guten Morgen.
1: So, Mallorca hat ja einiges an Vorbereitungen treffen müssen für diese Sonnenfinsternis. Welche denn zum Beispiel?
3: Ja, schon seit über einem Jahr hat die Balearenregierung mit den Gemeinden an einem Sicherheitskonzept für den Tag der Sonnenfinsternis gearbeitet. Mhm. Zum einen, um ein Verkehrschaos zu vermeiden, und zum anderen ist die Waldbrandgefahr jetzt gerade im Sommer auf Mallorca natürlich extrem hoch, und je mehr Menschen sich in der Natur versammeln, desto größer ist da dann auch das Risiko. Deshalb gibt's an dem Tag viele Straßensperrungen und auch ordentlich Sicherheitsmaßnahmen.
0: Okay, und welche Restriktionen gelten denn dann zum Beispiel?
3: Das komplette Tramuntana-Gebirge ist für den Verkehr gesperrt. Das liegt an der Westküste und die Sonnenfinsternis, die ist ja erst abends. So ab 19.35 Uhr beginnt dann das Ganze. Daher ist der Westen, wo die Sonne untergeht, natürlich die Premium-Lage. Und auch interessant wird's für die Playa de Palma. Da sind ja ganz viele Hotels. 70.000 Besucher werden dort erwartet. Mhm. Aber auch hier sind schon die Autobahnausfahrten zur Playa von morgens bis Mitternacht gesperrt.
0: So, also Mallorca bietet den besten Blick auf die Sonnenfinsternis, die jetzt am Mittwoch sein wird. Und ich muss ja ehrlich sagen, für mich ist das ja gar nicht so besonders, ne? Aha. Weil im Sommer, ich muss ja immer so früh ins Bett, für mich ist jeden Tag Sonnenfinsternis.
1: Jeden Tag Verdunklung, diese Zeit angesagt. Wupp, Gardine zu!
0: Ja.
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1: Ich bin Diana Kramer. Im Streit um die Abschaffung der Frührente nach 45 Beitragsjahren nähern sich Union und SPD an. Nach der SPD spricht sich nun auch Unionsfraktionschef Thorsten Frei für eine Härtefallregelung aus. Das sei bei der Abschaffung der sogenannten Rente mit 63 in jedem Fall angezeigt, sagte er der Funke Mediengruppe.
2: Die Abschaffung der Frührente ist einer der Kernpunkte der geplanten Rentenreform. Das scheint sich nun etwas aufzuweichen. Der parlamentarische Geschäftsführer der SPD-Fraktion, Dirk Wiese, hatte Ausnahmen für Schwerarbeit nach österreichischem Vorbild vorgeschlagen. Da ist eine vorzeitige Rente für Menschen möglich, die unter schwerer körperlicher oder psychischer Belastung gearbeitet haben. Auch Unionsfraktionschef Thorsten Frei spricht nun von Übergangslösungen. Noch ist nichts entschieden. Die Koalition plant, die Rentenreform nach der Sommerpause in den Bundestag einzubringen. Tine Klimach, Berlin.
1: Die vergangenen beiden Monate waren die heißesten jemals gemessenen Juni und Juli in Westeuropa. Die Temperatur lag im Schnitt bei 21,6 Grad Celsius, knapp 2,8 Grad über dem langjährigen Mittel von 1991 bis 2020, teilte der EU-Klimawandeldienst Copernicus mit. Dabei zeigt sich allerdings ein Temperaturgefälle von West- nach Osteuropa und Skandinavien, wo es wesentlich kühler war. Auch in Deutschland war es im Juni und Juli im Südwesten deutlich wärmer als im Norden. Eine Studie des Londoner Instituts für strategische Studien stellt Europa kein gutes Zeugnis bei der Bekämpfung russischer Drohnenangriffe aus. Die europäischen Staaten seien derzeit nicht einmal in der Lage, die Angriffe durch Drohnen eindeutig Russland zuzuordnen, heißt es.
3: Dabei geht es etwa um Angriffe auf Flughäfen oder sensible Militäreinrichtungen. Laut Studie sei es sehr wahrscheinlich, dass Russland eine Kampagne gegen Europa gestartet habe. Die Experten kritisieren, Europas Anti-Drohnen-Architektur sei noch nicht auf der Höhe der Bedrohung. In den Ländern werde zu stark national gedacht, statt die Information europaweit zusammenzuführen. David Riemer, Berlin.
1: Zum Fußball und den Ergebnissen der zweiten Bundesliga vom Sonntag. St. Pauli, Greuther Fürth 1:1, Nürnberg, Dresden 3:0 und Cottbus, Hannover 3:1. Zum Wetter, die Vorhersage des Deutschen Wetterdienstes. Im Norden heute einige Wolken und es kann auch immer wieder mal kurz regnen. Ansonsten zunächst heiter und meist trocken. Im Tagesverlauf zieht es sich aber im Südwesten zu und es drohen teils schwere Gewitter. Die Höchstwerte heute 25 bis 36 Grad. Die Woche geht überwiegend heiter bis sonnig weiter. Nur an der See und Richtung Alpen kann es immer wieder Schauer oder auch kurze Gewitter geben. Dazu bleibt es weiter sommerlich warm.
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4: Einen schönen guten Morgen heute am Montag. Wir starten rein in die neue Woche am 10. August. Ja, und vielerorts beginnt ja jetzt die Erntezeit. Mhm. Ja, und ich bin auch schon reif. Ja, urlaubsreif.
5: Ach, mal wieder, ja?
4: Ja, natürlich, Nora.
5: Na ja, ja. So lange musst du ja nicht mehr durchhalten, Stefan. In 3 Wochen hast du ja schon wieder Urlaub. Ja. Nee, drei Wochen.
4: 3 Wochen noch. Dann habe ich nochmal einen kleinen Urlaub vor mir. Mhm. Freue ich mich schon drauf, ne?
5: Ja, ich mich auch.
4: Und dann kann ich endlich sagen, das war mein Sommer. Jetzt mit Sivino Rossi.

0: Michelle hier auf Radio Paloma, 100% deutscher Schlager. Wir haben es 10 nach 7.
1: Wir starten entspannt, wenn nicht sogar faul heute in den Montag, denn heute ist der Faulpelztag.
0: Ja, wenn das nicht mal ein guter Grund ist, einfach mal nichts zu tun. Mhm. Ich meine, Faulenzen kann uns richtig gut tun, man muss es nur richtig machen. Und wie es richtig geht, das weiß Elisa Schuh aus der Radio Paloma Redaktion. Einen schönen guten Morgen.
1: Guten Morgen.
0: Hallo.
1: So, wie kann ich denn jetzt unter der Woche nach der Arbeit wohlgemerkt so richtig faulenzen?
2: Wichtig ist, sich nach der Arbeit eine kleine Entspannungsoase zu schaffen. Das kann zum Beispiel auf der Couch vor dem Fernseher oder in der Hängematte im Garten sein. Mhm. Zum Faulenzen braucht man übrigens nicht viel Zeit. Selbst wenn ich nur für eine halbe Stunde die Augen zumache, mal ganz bewusst Musik höre, fühle ich mich schon gleich entspannter. Mhm. Wichtig ist, nicht mehrere Dinge gleichzeitig zu tun, sondern sich auf eine Sache zu konzentrieren. Multitasking überfordert nämlich das Gehirn und lässt mich nicht richtig entspannen.
1: Mhm. Okay, also lieber eine Sache nach der anderen machen, als irgendwie 10 Sachen auf einmal, ne?
0: Wobei, das ist ja gar nicht so leicht, den Kopf auszukriegen. Hast du da so ein paar Tipps, wie ich das hinbekomme?
2: Für viele ist Sport schon mal ein tolles Ventil, um den Arbeitsstress hinter sich zu lassen. Yoga ist da besonders gut geeignet, weil da auch Atemübungen zur Entspannung beitragen. Mhm. Bei dem tollen Wetter draußen kann man auch richtig gut draußen faulenzen. Einfach mal Vögel beobachten oder den Wolken am Himmel zuschauen. Das geht auch alles gut im Feierabend. Für Entspannung kann auch ein gutes Gespräch mit Freunden oder Familie sorgen. Mhm. Plauschen für die Seele also.
0: Ja, also heute kann man das mal so richtig machen. Heute ist also Faulenzertag und ich sag mal so, ne? Unser Chef hat ab heute Urlaub.
1: Ja.
0: Ein Zufall? Ich weiß es nicht.
1: Das muss ein Zufall sein.
0: Ja.
1: So, sonst immer so fleißig. Mhm. So, kurzer Blick auf die Uhr. Wir haben es ja mit 7 Uhr und 12 Minuten. Einen schönen guten Morgen.
0: Guten Morgen.
1: Ja, es geht auf in die neue Woche, heute am 10. August.
0: So, und da gratulieren wir heute Morgen mal ganz herzlich dem DJ Ötzi und seiner Frau Sonja.
1: Ja.
0: Die haben nämlich vorgestern Silberhochzeit gefeiert.
1: Oh.
0: Mehr dazu gibt es gleich hier bei uns in den Radio Paloma Star News.
1: 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Schönen guten Morgen jetzt mit Adiyama und Corbinian. Hier ist Ich schieße dich zum Mond.

0: Deutsche wird hier hier auf Radio Paloma, 100% deutscher Schlager. Wir haben 7.18 Uhr.
1: Nora, kannst du dich noch an den Film Catch Me If You Can erinnern?
0: Ja, ja. Leonardo DiCaprio als Hochstapler, der sich irgendwie als Arzt oder auch mal als Pilot ausgegeben hat, obwohl das ja alles nicht war, ne?
1: Ja, aber genau das ist jetzt in Kanada so passiert. Ja, dort hat sich 4 Jahre lang ein Mann als Pilot ausgegeben und ist quasi gratis um die Welt geflogen. Zum Glück aber nicht als echter Pilot, sondern immer nur als vermeintlicher Kollege.
0: Ach so, der sich quasi dann so auf ausgebuchte Flüge irgendwie mit dazu mogelt und sich dann mit ins Cockpit oder eben in die Kabine setzt, um mitzufliegen. Verstehe.
1: Naja, da hat er sich quasi einen echten Viellüger-Status erarbeitet. Ne?
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1: Und heute Morgen geht es um DJ Ötzi.
4: Denn du bist es.
1: Ja, wir haben ja vorhin schon drüber gesprochen. Julian von Neonlicht hat seiner Nadine einen Antrag gemacht, einen Heiratsantrag. Genau. Und die beiden, die planen jetzt ihre Hochzeit.
0: Ja, und während die einen planen, feierten die anderen klammheimlich Silberhochzeit. Denn DJ Ötzi und seine Frau Sonja, die hatten vorgestern Hochzeitstag und nicht irgendeinen, sondern den 25. Mhm. Besonders gefeiert haben die zwei ihn aber nicht, denn zurzeit da gönnt sich die Familie eine kleine Auszeit in Italien. Naja, und da wurde einfach so ein bisschen La Dolce Vita genossen.
1: Ja, was aber gab, war eine öffentliche Liebeserklärung. Ja, DJ Ötzi postete ein Hochzeitsbild und schrieb: Vor 25 Jahren haben wir Ja gesagt. Ich würde es heute sofort wieder tun. Danke für alles, mein Schatz.
0: Ach, sehr romantisch. Und da können wir natürlich auch nur sagen, also herzlichen Glückwunsch zur Silberhochzeit.
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0: Christian Leis hier auf Radio Paloma, 100% deutscher Schlager um 7.25 Uhr.
1: Im Streit um die Abschaffung der Frührente nach 45 Beitragsjahren nähern sich Union und SPD jetzt wohl an. Mehr dazu hier gleich bei uns in den Radio Paloma Nachrichten um 7:30 Uhr.
0: Und bis dahin Mary Roos und Tanja Lasch.

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1: Ich bin Diana Kramer. Im Streit um die Abschaffung der Frührente nach 45 Beitragsjahren nähern sich Union und SPD an. Nach der SPD spricht sich nun auch Unionsfraktionschef Thorsten Frei für eine Härtefallregelung aus. Das sei bei der Abschaffung der sogenannten Rente mit 63 in jedem Fall angezeigt, sagte er der Funke Mediengruppe.
2: Die Abschaffung der Frührente ist einer der Kernpunkte der geplanten Rentenreform. Das scheint sich nun etwas aufzuweichen. Der parlamentarische Geschäftsführer der SPD-Fraktion Dirk Wiese hatte Ausnahmen für Schwerarbeit nach österreichischem Vorbild vorgeschlagen. Da ist eine vorzeitige Rente für Menschen möglich, die unter schwerer körperlicher oder psychischer Belastung gearbeitet haben. Auch Unionsfraktionschef Thorsten Frei spricht nun von Übergangslösungen. Noch ist nichts entschieden. Die Koalition plant, die Rentenreform nach der Sommerpause in den Bundestag einzubringen. Tine Klimach, Berlin.
1: Die vergangenen beiden Monate waren die heißesten jemals gemessenen Juni und Juli in Westeuropa. Die Temperatur lag im Schnitt bei 21,6 Grad Celsius, knapp 2,8 Grad über dem langjährigen Mittel von 1991 bis 2020, teilte der EU-Klimawandeldienst Copernicus mit. Dabei zeigt sich allerdings ein Temperaturgefälle von West- nach Osteuropa und Skandinavien, wo es wesentlich kühler war. Auch in Deutschland war es im Juni und Juli im Südwesten deutlich wärmer als im Norden. Eine Studie des Londoner Instituts für strategische Studien stellt Europa kein gutes Zeugnis bei der Bekämpfung russischer Drohnenangriffe aus. Die europäischen Staaten seien derzeit nicht einmal in der Lage, die Angriffe durch Drohnen eindeutig Russland zuzuordnen, heißt es.
3: Dabei geht es etwa um Angriffe auf Flughäfen oder sensible Militäreinrichtungen. Laut Studie sei es sehr wahrscheinlich, dass Russland eine Kampagne gegen Europa gestartet habe. Die Experten kritisieren, Europas Anti-Drohnen-Architektur sei noch nicht auf der Höhe der Bedrohung. In den Ländern werde zu stark national gedacht, statt die Information europaweit zusammenzuführen.

0: David Riemer, Berlin.
1: Zum Fußball und den Ergebnissen der zweiten Bundesliga vom Sonntag. St. Pauli, Greuther Fürth 1:1, Nürnberg, Dresden 3:0 und Cottbus, Hannover 3:1. Zum Wetter, die Vorhersage des Deutschen Wetterdienstes. Im Norden heute einige Wolken und es kann auch immer wieder mal kurz regnen. Ansonsten zunächst heiter und meist trocken. Im Tagesverlauf zieht es sich aber im Südwesten zu und es drohen teils schwere Gewitter. Die Höchstwerte heute 25 bis 36 Grad. Die Woche geht überwiegend heiter bis sonnig weiter. Nur an der See und Richtung Alpen kann es immer wieder Schauer oder auch kurze Gewitter geben. Dazu bleibt es weiter sommerlich warm.
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3: Und das um 7.34 Uhr. Einen schönen guten Morgen. Guten Morgen. Wir starten rein in die neue Woche heute am 10. August. Ja, und der Konzertsommer, der ist noch lange nicht vorbei. Wir legen jetzt erst so richtig los.
4: 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Das dreht sich ab sofort jeden Morgen hier bei uns. Mhm. Und für Sie heißt das jeden Tag ein neues Konzert, jeden Tag eine neue Chance zu gewinnen.
3: So, und zu wem es heute geht, das erfahren wir nach Jake Hahn. Und jetzt Jolina Dreves, hier ist durch und durch.

0: Jay Kahn um 7.40 Uhr. Guten Morgen.
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2: Ja, jeden Tag gibt es ein neues Konzert, eine neue Tour und jeden Tag damit für Sie auch eine neue Chance. 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
0: Ja, und gewinnen ist den ganzen Tag dann drin. Mhm. Na? Und Nora, ich würde sagen, wir drehen uns einfach mal an unserem Ticket-Roulette,
2: genau,
0: oder?
2: Genau, leg mal los.
0: Ja, ordentlich Schwung geholt.
2: Aber ehrlich, ey.
0: Na? Montags habe ich noch Kraft.
2: Mein Gott, Stefan.
0: So.
2: Ah, und da geht's um den hier.

0: Jawohl, Sie erleben Olaf, den Flipper, auf seiner großen Geburtstagstournee, präsentiert von Radio Paloma.
1: Genau, er feiert ja in diesem Jahr sein 65-jähriges Bühnenjubiläum und seinen 80. 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
0: 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Mhm.
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0: Pauline, schau mich bitte nicht so an hier auf Radio Paloma, 100% deutscher Schlager. Bei uns hören Sie die neuen deutschen Schlagerhits immer zuerst. Schönen guten Morgen.
1: Guten Morgen.
0: Wir haben 7.50 Uhr.
2: Im Streit um die Abschaffung der Frührente nach 45 Beitragsjahren nähern sich Union und SPD jetzt wohl an. Mehr dazu gibt's gleich hier bei uns in den Radio Paloma Nachrichten um 8.
0: Und bis dahin gibt's den Blick in die Sterne heute für diesen 10. August.
3: 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Widder.
4: Die sonst so übliche Harmonie zu Hause könnte heute etwas angespannt sein. Ego-Trips könnten zudem das Klima noch mehr verstimmen. Halten Sie sich also zurück.
3: Stier.
4: Warum wollten Sie Ihr Licht unter den Scheffel stellen? Schwarzmalerei ist jetzt das Letzte, was Sie brauchen. Treten Sie deshalb selbstbewusst auf.
3: Zwillinge.
4: Lernen Sie Ihre Kräfte richtig einzuteilen. Geben Sie heute nicht Vollgas, wenn die Tankanzeige bereits auf Reserve steht. Etwas ruhiger treten ist heute die Devise.
3: Krebs.
4: Schornsteinfeger bringen gewöhnlich Glück. Achten Sie trotzdem sehr penibel darauf, dass Sie sich heute nicht anschwärzen lassen. Jemand gönnt Ihnen etwas nicht.
3: Löwe.
4: Mit gestärkten Kräften macht das Leben wieder richtig Spaß. Das macht auch neuen Mut für Veränderungen. Zudem erfreuen Sie sich heute an den Kleinigkeiten des Alltags.
3: Jungfrau.
4: Sie schaffen heute sogar deutlich mehr, als man von Ihnen erwartet. Gut so. Ein Lob sollte Ihnen somit sicher sein. Einflussreiche Gesprächspartner werden zudem auf Sie aufmerksam.
3: Waage.
4: Der Weg ist das Ziel. Bleiben Sie auf Ihrem Kurs und es kann Ihnen nichts passieren. Auch gesundheitlich sind Sie heute top in Form.
3: Skorpion.
4: Ihnen drohen heute einige Aufgaben über den Kopf zu wachsen. Versuchen Sie es einfach mal mit einer anderen Perspektive. Dann stellen sich auch neue Lösungsmöglichkeiten ein.
3: Schütze.
4: Ihr körperliches Wohlbefinden könnte besser sein. Überdenken Sie Ihre Lebensweise lieber einmal. Gehen Sie aber dabei nicht zu streng mit sich selbst ins Gericht.
3: Steinbock.
4: Ihr Entgegenkommen wird heute besonders geschätzt. Sie haben ein glückliches Händchen, bieten im richtigen Moment Hilfe an und treffen die richtigen Worte.
3: Wassermann.
4: Der Umgang mit Ihren Mitmenschen gestaltet sich derzeit schwierig. Sie fühlen sich heute permanent missverstanden und schon kleinste Auslöser können große Diskussionen zur Folge haben.
3: Fische.
4: Für nahestehende Freunde können Sie heute der Fels in der Brandung sein. Egal welche Schwierigkeiten auftreten. Sie sind da und sorgen dafür, dass Ihr Gegenüber den Rücken frei hat.
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1: Ich bin Diana Kramer. In den vergangenen beiden Monaten war es in Westeuropa so warm wie noch nie im Juni und Juli. Das teilte der EU-Klimawandeldienst Copernicus mit. Die Durchschnittstemperatur betrug 21,6 Grad Celsius, rund 2,8 Grad über dem bisherigen Rekord von vor 4 Jahren.
2: Seit Mai hat es schon 4 Hitzewellen gegeben. Das sei für Westeuropa außergewöhnlich viel, sagen die Experten. Und auch die extreme Trockenheit dauert schon seit Monaten an. Im Juli war es vor allem in Spanien, Frankreich, Deutschland, Österreich und Ungarn extrem trocken. Und ausgetrocknete Böden verstärken die Hitze nochmal. Der Wasserstand von Seine, Rhein und Donau war außergewöhnlich niedrig und auch die Meere haben sich so stark aufgehitzt wie noch nie in einem Juli. Thomas Bremser, Redaktion.
1: Im Koalitionsstreit über die Abschaffung der abschlagsfreien Frührente nach 45 Beitragsjahren nähern sich Union und SPD offenbar an. Inzwischen plädiert auch Unionsfraktionschef Thorsten Frey für eine soziale Abfederung. Man werde über eine Härtefall- und Übergangsregelung reden, sagte Frey den Funke-Zeitungen. Die geplante Abschaffung der Frührente ohne Abschläge nach 45 Beitragsjahren sorgt in den Ländern und bei Sozialverbänden für erheblichen Widerstand. Illegale Tricks zur Umgehung des Mindestlohns haben Beschäftigte, Sozialkassen und den Staat innerhalb von 10 Jahren bis zu 64 Milliarden Euro gekostet. Das geht aus einer Auswertung des Deutschen Gewerkschaftsbundes hervor.
3: Durchschnittlich haben etwa 2 Millionen Beschäftigte pro Jahr zu wenig Lohn erhalten. Im Schnitt fehlten bis zu 2,40 Euro pro Stunde. Die DGB-Experten errechneten die Ausfälle für Beschäftigte, Sozial- und Staatskassen pro Jahr. 22 Milliarden Euro Verluste entfielen auf die Sozialkassen, an die zu wenig Beiträge gezahlt wurden. Zudem hätten 7 Milliarden Euro an Einkommensteuer gefehlt. Der gesetzliche Mindestlohn von derzeit 13,90 Euro ist eine allgemeine Untergrenze, die nur in wenigen Ausnahmefällen unterschritten werden darf. Tine Klimach, Berlin.
1: Zum Fußball. Traumstart für den 1. FC Nürnberg in die Saison der 2. Bundesliga. Die Franken unter Trainer Miroslav Klose gewannen 3:0 gegen Dynamo Dresden. Außerdem gewann Energie Cottbus 3:1 gegen Hannover 96. St. Pauli und Greuther Fürth trennten sich 1:1. Zum Wetter, die Vorhersage des Deutschen Wetterdienstes. Im Norden heute einige Wolken und es kann auch immer wieder mal kurz regnen, ansonsten zunächst heiter und meist trocken. Im Tagesverlauf zieht es sich aber im Südwesten weiter zu und es drohen teils schwere Gewitter. Die Höchstwerte heute bei 25 bis 36 Grad. Die Woche geht überwiegend heiter bis sonnig weiter, nur an der See und Richtung Alpen kann es immer wieder Schauer oder auch kurze Gewitter geben. Dazu weiter sommerlich warm.
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4: Einen schönen guten Morgen. Wir haben es 3:08. Wir starten rein in die neue Woche. Heute am Montag und ab heute dreht sich wieder das Radio Paloma Ticket Roulette. Mhm. Es geht zu den schönsten Konzerten ihrer Lieblingsschlagerstars. Ja, und vor 20 Minuten haben wir am Ticket Roulette gedreht. Mhm. Und es geht heute den ganzen Tag zu Olaf dem Flipper.
5: Genau, zu seiner Geburtstagstournee. 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Dafür einfach reinklicken auf unsere Internetseite radiopaloma.de.

0: Sonja Liebing, hier Fadio Paloma, 100% deutscher Schlager zum Start in die neue Woche. Wir haben es 8:09.
1: Warm, kalt, warm, kalt. Mm. So lässt sich gefühlt ja aktuell das Wetter beschreiben. Den einen Tag ist es angenehm frisch hier bei uns in Deutschland. Einen Tag später ist wieder Bullenhitze angesagt. Mm. Und gefühlt geht das auch die nächsten Tage so weiter.
0: Ja, aber was macht das eigentlich mit unserem Körper? Viele fühlen sich ja im Moment schlapp. Liegt es vielleicht daran? Und vor allen Dingen, worauf sollten wir achten? Das alles klären wir jetzt mit Elisa Schuh aus der Radio Paloma Redaktion. Einen schönen guten Morgen, Elisa.
2: Hallo.
0: So Elisa, in vielen Orten in Deutschland gehen die Temperaturen aktuell rauf und runter. Was macht denn dieses Auf und Ab mit uns?
2: Das ist ganz unterschiedlich. Gerade ältere Menschen haben da oft mehr Probleme, wenn die Temperaturen schwanken. Mhm. Kopfschmerzen und Migräne sind etwa Folgen. Manche Menschen fühlen sich auch müde, gereizt oder deprimiert. So ein Wetterumschwung kann also ganz schön auf die Stimmung schlagen. Jetzt die gute Nachricht. Ich kann vorbeugen und was dagegen machen. Mhm. Gefällt vielleicht nicht jedem, aber besonders hilft Sport und das am besten draußen. Also wandern, walken, joggen, Radfahren und spazieren gehen.
1: Okay. Ja, mal wieder das Wundermittel Sport.
0: Das Wundermittel gegen alles. Ist aber so ein bisschen die Frage, was kann ich denn tun, wenn es mir akut schlecht geht? Mhm.
2: Wichtig ist, viel zu trinken und am besten auf Zigaretten, Alkohol und Kaffee zu verzichten. Das kann etwa gegen Kopfschmerzen helfen. Mhm. Die richtige Kleidung ist auch ein gutes Mittel, dass es mir gut geht. Die sollte so sein, dass man sich leicht kühl fühlt, aber nicht friert. Mhm. Ruhe und guter Schlaf ist auch wichtig. Ich weiß, das sagt sich so einfach, aber da kann man wirklich kreativ werden. Es gibt zum Beispiel Kühlmatten für Hunde, auf denen man auch als Mensch super schlafen kann, wenn es im eigenen Bett sonst zu warm ist.
1: Ah, okay, ja, kann man ja mal
0: warum
1: ausprobieren.
0: Warum eigentlich nicht, ne? So, und hast du auch Tipps für die kühleren Tage? Also was kann ich tun, um diese kleine Verschnaufspause richtig auszunutzen?
2: Lüften, lüften, lüften. Mhm. Die kühleren Temperaturen, vor allem nachts, kann ich gut nutzen, um die eigenen vier Wände runterzukühlen, bevor es dann wieder heißer wird. Und einfach jetzt Sachen draußen machen, für die es in den nächsten Tagen zu heiß wird. Sport und andere Outdoor-Aktivitäten. Mit einem kühlen Kopf kann man sich dann auch besser auf die heißeren Tage vorbereiten. To-Do-Listen schreiben, Termine durchgehen und einen Teil abarbeiten, dann fühlt man sich gleich schon besser.
0: Ja, weiß ich ehrlich gesagt nicht, ob ich mich da besser fühle. Ne? Also Outdoor-Aktivitäten heißt bei mir halt Unkraut zupfen.
1: Wollte gerade sagen, Gartenarbeit.
0: Da sage ich dir ehrlich, habe ich nicht so die Lust drauf.
1: Also für mich ist das ja immer ein bisschen Ausgleich. Ja, ich mache das ja am Wochenende ein bisschen bei meinen Eltern im Garten.
0: Du machst es seit ein paar Wochen ein bisschen bei deinen Eltern im Garten. Und jetzt ist es schon Ausgleich für ihn. Ja. So eine Leute liebe ich ja, ne? Einmal joggen gewesen, oh, ich brauche das einfach, das Laufen, das ist mein Ausgleich.
1: Ja. Naja, so sieht's aus. Ne? Ja. Ich muss es ja nicht machen, ich will es ja machen. Das ist ein Unterschied, glaube ich.
0: Ja, ne? Weil deine Eltern dich sonst anrufen und sagen, Stefan, wann kommst du denn mal wieder mal vorbei?
1: Machen, ne? Ja, ja, ja. So, kurzer Blick auf die Uhr. Wir haben es 8:12. Schönen guten Morgen.
0: Guten Morgen.
1: Wir starten rein in die neue Woche, heute am 10. August.
0: So, und jetzt am Wochenende wurde ja die Giovanni Zarrella Show aufgezeichnet. Mhm. Und noch nie hat es einen Heiratsantrag gegeben, bis jetzt. Mehr dazu gibt es gleich hier bei uns in den Radio Paloma Star News.
1: 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Und bei uns hören Sie die neuen deutschen Schlagerhits auch immer zuerst. Gleich neue Musik von DJ Herzbeat zusammen mit Annemarie Alfeld, ne?
0: Ja, verlieb dich nicht in einen Heartbreaker.
1: Nach den Flippers.

0: DJ Herzbeat und Annemarie Eifeld, verlieb dich nicht in einen Heartbreaker hier auf Radio Paloma. 100% deutscher Schlager, die neuen deutschen Schlager, die hören Sie hier bei uns immer zuerst. Wir haben es 8.19 Uhr.
1: Wir sind im letzten Sommermonat. Heute ist der 10. August. Ja. Der europäische Klimawandeldienst Copernicus hat sich jetzt schon mal die ersten beiden Sommermonate Juni und Juli angeschaut und festgestellt, in den vergangenen beiden Monaten war es in Westeuropa so warm wie noch nie in einem Juni und Juli.
0: Ja, die Durchschnittstemperatur betrug 21,6 Grad. Das sind rund 2,8 Grad über dem bisherigen Rekord von vor 4 Jahren. Thomas Bremser aus der Radio Paloma Redaktion weiß mehr dazu.
2: Seit Mai hat es schon 4 Hitzewellen gegeben. Das sei für Westeuropa außergewöhnlich viel, sagen die Experten. Und auch die extreme Trockenheit dauert schon seit Monaten an. Im Juli war es vor allem in Spanien, Frankreich, Deutschland, Österreich und Ungarn extrem trocken. Und ausgetrocknete Böden verstärken die Hitze nochmal. Der Wasserstand von Seine, Rhein und Donau war außergewöhnlich niedrig und auch die Meere haben sich so stark aufgehitzt wie noch nie in einem Juli.
1: Ja, von Mallorca hatten wir ja letzte Woche die Meldung, ne? 33 Grad, wirklich unglaublich. Ja, da ist bei manchen die Badewanne kälter zu Hause.
3: Ja, definitiv.
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1: Und heute Morgen geht es um Neonlicht. Ja, jetzt am Wochenende wurde die nächste Giovanni Zarella Show aufgezeichnet. Diesmal auf dem Mainzer Lerchenberg.
0: Ja, und die Giovanni Zarella Show, die ist ja bekannt für große Gefühle, für große Emotionen. Aber einen Heiratsantrag gab es noch nie in der Sendung. Aber das hat der Julian von Neonlicht jetzt geändert. Die beiden, also Julian und Nadine, die haben sich ja damals bei einem Nachwuchswettbewerb vom ZDF Fernsehgarten kennen und lieben gelernt. Mhm. Und damals, vor 5 Jahren, ihren ersten großen Auftritt bei Giovanni Zarella gehabt. Dass Julian also quasi jetzt bei ihm in der Show fragen würde, genau 5 Jahre nach dem großen Debüt. Das war irgendwie jetzt auch so der perfekte Zeitpunkt, ne?
1: So sieht's aus, ja. Und Nadine hat natürlich auch Ja gesagt. Ist doch vollkommen klar.
0: Genau, so, aber den Antrag, den werden wir leider erst am 29. August sehen. Da wird die Folge ja dann erst ausgestrahlt. Mhm. Also wir sind auf jeden Fall sehr gespannt, freuen uns schon drauf und wir warten jetzt natürlich auch drauf, wann jetzt endlich geheiratet wird, ne?
1: Da halten Sie auf dem Laufenden.
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0: Vanessa Mai hier auf Radio Paloma, 100% deutscher Schlager um 8.26 Uhr.
1: Im Streit um die Abschaffung der Frührente nach 45 Beitragsjahren nähern sich Union und SPD jetzt wohl an. Mehr dazu gleich.

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1: Ich bin Diana Kramer. In den vergangenen beiden Monaten war es in Westeuropa so warm wie noch nie im Juni und Juli. Das teilte der EU-Klimawandeldienst Copernicus mit. Die Durchschnittstemperatur betrug 21,6 Grad Celsius, rund 2,8 Grad über dem bisherigen Rekord von vor 4 Jahren.
2: Seit Mai hatte es schon 4 Hitzewellen gegeben. Das sei für Westeuropa außergewöhnlich viel, sagen die Experten. Und auch die extreme Trockenheit dauert schon seit Monaten an. Im Juli war es vor allem in Spanien, Frankreich, Deutschland, Österreich und Ungarn extrem trocken. Und ausgetrocknete Böden verstärken die Hitze nochmal. Der Wasserstand von Seine, Rhein und Donau war außergewöhnlich niedrig und auch die Meere haben sich so stark aufgehitzt wie noch nie in einem Juli. Thomas Bremser, Redaktion.
1: Im Koalitionsstreit über die Abschaffung der abschlagsfreien Frührente nach 45 Beitragsjahren nähern sich Union und SPD offenbar an. Inzwischen plädiert auch Unionsfraktionschef Thorsten Frey für eine soziale Abfederung. Man werde über eine Härtefall- und Übergangsregelung reden, sagte Frey den Funke-Zeitungen. Die geplante Abschaffung der Frührente ohne Abschläge nach 45 Beitragsjahren sorgt in den Ländern und bei Sozialverbänden für erheblichen Widerstand. Illegale Tricks zur Umgehung des Mindestlohns haben Beschäftigte, Sozialkassen und den Staat innerhalb von 10 Jahren bis zu 64 Milliarden Euro gekostet. Das geht aus einer Auswertung des Deutschen Gewerkschaftsbundes hervor.
3: Durchschnittlich haben etwa 2 Millionen Beschäftigte pro Jahr zu wenig Lohn erhalten. Im Schnitt fehlten bis zu 2,40 Euro pro Stunde. Die DGB-Experten errechneten die Ausfälle für Beschäftigte, Sozial- und Staatskassen pro Jahr. 22 Milliarden Euro Verluste entfielen auf die Sozialkassen, an die zu wenig Beiträge gezahlt wurden. Zudem hätten 7 Milliarden Euro an Einkommensteuer gefehlt. Der gesetzliche Mindestlohn von derzeit 13,90 Euro ist eine allgemeine Untergrenze, die nur in wenigen Ausnahmefällen unterschritten werden darf. Tine Klimach, Berlin.
1: Zum Fußball. Traumstart für den 1. FC Nürnberg in die Saison der 2. Bundesliga. Die Franken unter Trainer Miroslav Klose gewannen 3:0 gegen Dynamo Dresden. Außerdem gewann Energie Cottbus 3:1 gegen Hannover 96. St. Pauli und Greuther Fürth trennten sich 1:1. Zum Wetter, die Vorhersage des Deutschen Wetterdienstes. Im Norden heute einige Wolken und es kann auch immer wieder mal kurz regnen, ansonsten zunächst heiter und meist trocken. Im Tagesverlauf zieht es sich aber im Südwesten weiter zu und es drohen teils schwere Gewitter. Die Höchstwerte heute bei 25 bis 36 Grad. Die Woche geht überwiegend heiter bis sonnig weiter, nur an der See und Richtung Alpen kann es immer wieder Schauer oder auch kurze Gewitter geben. Dazu weiter sommerlich warm.
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4: Und das um 8.33 Uhr. Einen schönen guten Morgen.
5: Guten Morgen.
4: Wir starten rein in die neue Woche, heute am 10. August. So, die Weinlese geht jetzt schon los, habe ich gelesen. Ja, Grund ist auch hier die Trockenheit tatsächlich.
5: Ach echt, ja?
4: Ja, also die Trauben, die werden nicht so wirklich groß und deswegen werden die jetzt quasi schon abgeerntet.
5: Ja.
4: Da gibt es wahrscheinlich keinen trockenen Wein, sondern staubtrockenen Wein.
5: Das ist eine ganz neue Klasse.

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0: André Stade um 8:40. Guten Morgen.
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0: Ja, wir alle kennen diese Tage, an denen man sich einfach nicht wohlfühlt, ja, an denen man nicht in die Gänge kommt. Man ist müde, kann nicht richtig denken und denkt einfach nur durch. Mhm. Da wäre so ein bisschen Energie natürlich toll, in Form von Kaffee zum Beispiel. Und darüber wollen wir heute Morgen mal reden mit unserem Experten für einen gesunden Lifestyle, Ralf Bohlmann.
2: Guten Morgen, Ralf.
3: Guten Morgen, Nora. Guten Morgen, Stefan. Guten
0: Morgen.
2: So, er hat ja den Kaffee gerade schon angesprochen, der Stefan. Viele schwören ja morgens auf ihn, um irgendwie wach zu werden.
0: Ich brauche ihn jeden Morgen.
2: Genau, in den Tag zu starten. Ist es denn wirklich so ein guter Wachmacher?
3: Oh ja, Kaffee wirkt wirklich. Das Koffein im Kaffee, das blockiert nämlich die Andockstelle für den Botenstoff, der uns müde macht.
2: Aha.
3: Dauert etwa 30 Minuten, bis der Kaffee seine volle Wirkung entfaltet quasi.
2: Mhm.
3: Und Kaffee ist wirklich tatsächlich gesund. Und zwar auch koffeinfreier Kaffee. Im Kaffee sind hunderte wirksamer Pflanzenstoffe, unter anderem sogenannte Fastenimitatoren. Ganz spannend. Und Stoffe, die das Mikrobiom schützen. Also idealerweise nach dem Aufstehen noch eine halbe Stunde warten, zum Beispiel erst ins Bad, dann den Kaffee trinken, und das ist kein Zufall, dass Kaffee nach Wasser das meiste Getränk auf unserem Planeten ist.
0: Das ist echt gut. So, jetzt gibt's ja auch so tolle Innengetränke, ja, also wie zum Beispiel Matcha.
2: Matcha, gerade richtig gefeiert. Ja, oder auch, gibt ja auch die Teetrinker, ne? Die trinken dann schwarzen Tee oder grünen Tee. Was hat's denn mit denen auf sich? Helfen die auch?
3: Ja, absolut. Matcha und grüner Tee enthalten auch Koffein, schwarzer auch.
2: Mhm.
3: Der nennt sich dann nur anders. Der heißt da Teein, ist aber das gleiche Zeug. Und dann ist noch L-Theanin drin im Tee, und der wirkt sanfter und gleichmäßiger. Also der Effekt vom Kaffee, der kommt auch, aber er kommt langsamer. Ein schwarzer Tee liegt so vom Koffeingehalt meist zwischen richtigem Kaffee und grünem Tee und Matcha. Ist also auch eine gute Alternative, kein Problem.
2: Okay, gut zu wissen. Nun ist es aber so, der Stefan hat es gerade angesprochen, es gibt so Tage, an denen hängt man einfach durch. Da kommt man nicht aus dem Arsch, auf gut
0: da
2: Deutsch gesagt.
0: Kein Kaffee mehr.
2: Da hilft auch kein Kaffee mehr. Manchmal muss es dann auch irgendwie ein Energy-Drink sein. Was sagst du denn? Kann man sich so einen Energy-Drink ab und zu mal gönnen, oder sind die eher mit Vorsicht zu genießen?
3: Du hast beides richtig genannt, ja. Ab und zu ist so ein Energy-Drink kein Weltuntergang. Man sollte aber wissen, dass da natürlich richtig viel Zucker und Koffein auf einmal drin ist. Also, das macht definitiv wach. Nach einer halben Stunde haut's richtig rein, aber irgendwann kommt auch der Absturz.
2: Mhm.
3: Und das ist häufig dann genauso heftig. Also eher die Ausnahme als die Regel.
0: Mhm. Ja. Gibt's denn irgendwann auch so einen Zeitpunkt, wo man sagt, okay, da hilft jetzt auch kein Kaffee mehr, da hilft kein Energy-Drink mehr?
3: Wenn du merkst, dass du jeden Tag mehr als 4000 Kaffee brauchst und täglich Energy-Drinks brauchst, um zu funktionieren, dann hast du ein anderes Problem. Dann ist das eher ein Warnsignal, dass irgendwas mit dem Schlaf oder vielleicht auch mit der Ernährung nicht stimmt. Dann schau lieber mal, wie es um Schlafqualität oder um die Grundroutinen, Ernährung und so weiter geht oder steht, statt das Problem mit noch mehr Koffein oder Energy-Drinks einfach zuzuschütten. Und dann nochmal nachschauen.
2: Ja. Ich wollte gerade sagen, viele machen ja das Gegenteil dann von betäuben, ne, und kippen dann irgendwie immer mehr drauf und lösen aber irgendwie gar nicht das Problem, wie jetzt zum Beispiel ja ein Schlafmangel oder so. Also Ralf, ich würde sagen, um die Uhrzeit, wir lassen uns jetzt unseren Kaffee, Tee oder vielleicht auch den Energy-Drink.
0: Wir werden langsam wach.
2: Gut schmecken auf jeden Fall, und wir hören uns nächste Woche wieder.
3: Wir hören uns. Bis bald, ihr beiden.
2: Tschüss.
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1: Viel mehr als das Beste. Eloy de Jong und Ross Anthony hier am Montag auf Radio Paloma. 100% deutscher Schlager. Schönen guten Morgen.
2: Morgen.
1: Wir haben es damit 8.50 Uhr.
2: Im Streit um die Abschaffung der Frührente nach 45 Beitragsjahren nähern sich Union und SPD jetzt wohl an. Mehr dazu gibt's gleich hier bei uns in den Radio Paloma Nachrichten um 9.
1: Wir schauen heute Morgen mal nach Mallorca, denn da bereitet man sich intensiv auf die totale Sonnenfinsternis am Mittwoch vor.
2: Ja, auch wenn wir hier bei uns in Deutschland die Sonnenfinsternis auch miterleben können und die Sonne dabei am Mittwochabend stark verdeckt wird, geht sie jedoch während des Spektakels auch unter. Heißt also, man bekommt nicht so viel mit. Auf Mallorca sieht das da schon ganz anders aus.
1: Ja, ab 19.30 Uhr kann man da das Spektakel verfolgen. Ja, hier gibt es dann wohl den besten Blick auf dieses Ereignis in ganz Europa. Mallorca rechnet deswegen mit hunderttausenden Gästen. Allein deswegen.
2: Ja, und dazu schalten wir jetzt zu Pia Eschenbach vom Inselradio Mallorca. Einen schönen guten Morgen.
3: Guten Morgen.
1: So, Mallorca hat ja einiges an Vorbereitungen treffen müssen für diese Sonnenfinsternis. Welche denn zum Beispiel?
3: Ja, schon seit über einem Jahr hat die Balearenregierung mit den Gemeinden an einem Sicherheitskonzept für den Tag der Sonnenfinsternis gearbeitet. Mhm. Zum einen, um ein Verkehrschaos zu vermeiden, und zum anderen ist die Waldbrandgefahr jetzt gerade im Sommer auf Mallorca natürlich extrem hoch. Und je mehr Menschen sich in der Natur versammeln, desto größer ist da dann auch das Risiko. Deshalb gibt es an dem Tag viele Straßensperrungen und auch ordentlich Sicherheitsmaßnahmen.
2: Okay, und welche Restriktionen gelten denn dann zum Beispiel?
3: Das komplette Tramuntana-Gebirge ist für den Verkehr gesperrt. Das liegt an der Westküste. Und die Sonnenfinsternis, die ist ja erst abends. So ab 19.35 Uhr beginnt dann das Ganze. Daher ist der Westen, wo die Sonne untergeht, natürlich die Premium-Lage. Und auch interessant wird es für die Playa de Palma. Da sind ja ganz viele Hotels, 70.000 Besucher werden dort erwartet. Mhm. Aber auch hier sind schon die Autobahnausfahrten zur Playa von morgens bis Mitternacht gesperrt.
2: So, also Mallorca bietet den besten Blick auf die Sonnenfinsternis, die jetzt am Mittwoch sein wird. Und ich muss ja ehrlich sagen, für mich ist das ja gar nicht so besonders. Ne? Weil im Sommer, ich muss ja immer so früh ins Bett, für mich ist jeden Tag Sonnenfinsternis.
1: Jeden Tag Verdunklung, diese Zeit angesagt. Wupp, Gardine zu!
2: Ja.
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1: Ich bin Diana Kramer. In Deutschland gibt es immer mehr E-Scooter. Im vergangenen Jahr waren knapp 1,66 Millionen Fahrzeuge versichert, wie aus Daten des Versicherungsverbands GdV hervorgeht. Das sind rund 320.000 mehr als vor einem Jahr und gut doppelt so viele wie 2022.
2: E-Scooter haben sich für viele Menschen als Verkehrsmittel für kurze Wege etabliert, so eine GdV-Sprecherin. Sie sind vergleichsweise günstig und brauchen wenig Platz. Die Zahl der Unfälle ist allerdings deutlich gestiegen. 2025 gab es etwa 16.500 E-Scooter-Unfälle mit Verletzten. 38 Menschen kamen dabei ums Leben. Im Vergleich zu 2022 hat sich die Zahl der Unfälle mit Personenschaden damit fast verdoppelt. David Riemer, Redaktion.
1: Anders als große Sprachmodelle wie ChatGPT soll industrielle KI Maschinen selbstständiger machen. Bundeswirtschaftsministerin Katharina Reiche sieht darin eine große Chance für Deutschland, international eine Führungsrolle zu übernehmen. Das sagte sie der deutschen Presseagentur.
3: KI-gesteuerte Maschinen oder Unterstützung der Ingenieure. Dort, wo Maschinen, Fabriken und Produktion mithilfe von KI intelligenter werden, hat Deutschland laut Ministerin Reiche sehr gute Voraussetzungen, international eine führende Rolle zu spielen. Unterstützung kommt wohl auch von der Bundesnetzagentur, zumal industrielle KI zum echten Wettbewerbsvorteil für Unternehmen werden kann. Denn bei hochkomplexen Produktionsprozessen sind Europa und Deutschland führend, sagt Reiche. Schon jetzt setzen hierzulande viele Industrieunternehmen KI im Arbeitsalltag ein. Katrin Müller, Nachrichtenredaktion.
1: Die vergangenen beiden Monate waren die heißesten jemals gemessenen Juni und Juli in Westeuropa. Die Temperatur lag im Schnitt bei 21,6 Grad Celsius, knapp 2,8 Grad über dem langjährigen Mittel von 1991 bis 2020. Das teilte der EU-Klimawandeldienst Copernicus mit. Dabei zeigt sich allerdings ein Temperaturgefälle von West nach Osteuropa und Skandinavien, wo es wesentlich kühler war. Auch in Deutschland war es im Juni und Juli im Süden deutlich wärmer als im Norden. Zum Fußball und den Ergebnissen der zweiten Bundesliga vom Sonntag. St. Pauli Greuther Fürth 1:1, Nürnberg Dresden 3:0 und Cottbus Hannover 3:1. Zum Wetter, die Vorhersage des Deutschen Wetterdienstes. Im Norden heute einige Wolken und es kann auch immer wieder mal kurz regnen, ansonsten zunächst heiter und meist trocken. Im Tagesverlauf zieht es sich aber im Südwesten weiter zu und es drohen teils schwere Gewitter. Die Höchstwerte heute bei 25 bis 36 Grad. Die Woche geht überwiegend heiter bis sonnig weiter, nur an der See und Richtung Alpen kann es immer wieder Schauer oder auch kurze Gewitter geben. Dazu weiter sommerlich warm.
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4: Einen schönen guten Morgen.
5: Wir haben es
4: 8:03. Wir starten rein in die neue Woche mit dem nur 9 Uhr Schlagerquiz um diese Zeit. Ne?
5: Neue Runde.
4: Neues Glück auf jeden Fall. Letzte Woche haben wir Thomas Anders gesucht und in dieser Woche suchen wir diese Künstlerin hier.
5: Nein, und wenn dann tatsächlich mit dieser Erfahrung. Das finde ich nicht einfach, muss ich ganz ehrlich sagen.
4: Naja, es geht ja auch um die nur 9 Uhr Uhr, ne?
5: Ja, zu gewinnen gibt es die natürlich auch in dieser Woche wieder. Ein smarter Lautsprecher ist das mit Wecker, mit Uhr. Und Sie müssen einfach nur herausfinden, welche Schlagersängerin wir hier suchen. Nein, und wenn dann tatsächlich mit dieser Erfahrung.
4: Na, wenn Sie jetzt schon sagen, ich weiß, wer es ist, dann einfach Lösung abgeben auf radiopaloma.de. Wenn Sie allerdings sagen, na, ich habe keine Ahnung, auch kein Problem.
5: Genau, dann warten Sie einfach. Ab morgen gibt es dann den ersten Tipp, am Mittwoch den nächsten und am Donnerstag dann den letzten. Und wir versprechen Ihnen, dann finden Sie es bestimmt raus. Nein, und wenn dann tatsächlich mit dieser Erfahrung.

0: Ella endlich um 10 nach 9.
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0: Jawohl, ab heute dreht es sich wieder jeden Tag hier bei uns um 7.40 Uhr. 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
0: Guten Morgen.
3: Hallo, guten Morgen.
0: Hallo, guten Morgen.
2: Regina, Sie haben sich gerade reingeklickt auf unsere Internetseite radiopaloma.de. Ja. Und da haben Sie uns eine E-Mail geschrieben. Mhm. Es geht um unser Ticketroulette. Und Sie wollen wohl gerne mit Ihrem 88-jährigen Papa nach Würzburg zu Olaf dem Flipper.
3: Ja.
2: Ja?
0: Und da sagen wir an dieser Stelle herzlichen Glückwunsch.
2: Regina! Zwei Tickets gibt's für Sie und Ihren Papa.
3: Wahnsinn.
2: So schnell kann's gehen, gell?
3: Hätte ich jetzt nicht gerechnet so schnell, genau.
2: Ja, und dann können Sie mal sehen, wenn sich unser Roulette dreht um 7.40 Uhr, ab dann gilt es den ganzen Tag.
0: Genau.
2: Dann geht das los hier bei uns.
3: Boah, freue ich mich davor, dass ich da halt bestimmt, auch wenn ich glatt schaue.
2: Sehr gut. Also Regina, merken Sie sich schon mal, ja, 17. September,
0: genau.
2: Da wird der Olaf in Würzburg mit dabei sein. Sie kriegen noch mal ganz in Ruhe Infos, wie das jetzt funktioniert mit unseren Tickets. Und ja, da können Sie Ihrem Papa schon Bescheid sagen.
3: Ja, perfekt. Ich freue mich riesig. Ich höre euch jeden Tag.
0: Ach, das freut uns zu hören. Regina, viel Spaß bei Olaf dem Flipper und weiterhin viel Spaß mit Radio Paloma.
3: Ich danke euch.
2: Machen Sie es gut.
3: Tschüss.
0: Tschüss. Ja, und die nächsten Tickets, die warten auf Sie. Mhm. Ne? Einfach anmelden auf radiopaloma.de. Ne, unter allen, die sich anmelden, verschenken wir die Tickets. So, kurzer Blick auf die Uhr. Wir haben es damit 9 Uhr und 13 Minuten. Einen schönen guten Morgen.
2: Guten Morgen.
0: Ja, es geht auf in die neue Woche, heute am 10. August.
2: Sonntag gratulieren wir heute Morgen ganz herzlich DJ Ötzi und seiner Frau Sonja. Die zwei haben nämlich einen echten Meilenstein geschafft.
0: Ja.
2: Mehr dazu gibt es gleich hier bei uns in den Radio Paloma Star News.
0: 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Schönen guten Morgen jetzt mit den Esteriore Brothers und Vincent Groß. Hier ist Amore mit Mio.

0: Heute Henning hier, Radio Paloma, 100% deutscher Schlager. Wir haben es 9:19 Uhr.
1: Nora, kannst du dich noch an den Film Catch Me If You Can erinnern?
0: Ja, ja. Leonardo DiCaprio als Hochstapler, der sich irgendwie als Arzt oder auch mal als Pilot ausgegeben hat, obwohl das ja alles nicht war, ne?
1: Ja, aber genau das ist jetzt in Kanada so passiert. Ja, dort hat sich 4 Jahre lang ein Mann als Pilot ausgegeben und ist quasi gratis um die Welt geflogen. Zum Glück aber nicht als echter Pilot, sondern immer nur als vermeintlicher Kollege.
0: Ach so, der sich quasi dann so auf ausgebuchte Flüge irgendwie mit dazu mogelt und sich dann mit ins Cockpit oder eben in die Kabine setzt, um mitzufliegen. Verstehe.
1: Naja, da hat er sich quasi einen echten Viellüger-Status erarbeitet. Ne?
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1: Und heute Morgen geht es um DJ Ötzi.
4: Denn du bist es.
1: Ja, wir haben ja vorhin schon drüber gesprochen. Julian von Neonlicht hat seiner Nadine einen Antrag gemacht, einen Heiratsantrag. Genau. Und die beiden, die planen jetzt ihre Hochzeit.
0: Ja, und während die einen planen, feierten die anderen klammheimlich Silberhochzeit. Denn DJ Ötzi und seine Frau Sonja, die hatten vorgestern Hochzeitstag und nicht irgendeinen, sondern den 25. Mhm. Besonders gefeiert haben die zwei ihn aber nicht, denn zurzeit da gönnt sich die Familie eine kleine Auszeit in Italien. Naja, und da wurde einfach so ein bisschen La Dolce Vita genossen.
1: Ja, was aber gab, war eine öffentliche Liebeserklärung. Ja, DJ Ötzi postete ein Hochzeitsbild und schrieb: Vor 25 Jahren haben wir ja gesagt, ich würde es heute sofort wieder tun. Danke für alles, mein Schatz.
0: Ach, sehr romantisch. Und da können wir natürlich auch nur sagen, also herzlichen Glückwunsch zur Silberhochzeit.
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0: Claudia Jung, bleib wie du bist hier auf Radio Paloma, 100% deutscher Schlager um 9.25 Uhr.
1: Im Streit um die Abschaffung der Frührente nähern sich Union und SPD jetzt wohl an. Mehr dazu gleich bei uns in den Radio Paloma Nachrichten um 9:30 Uhr.

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1: Ich bin Diana Kramer. In Deutschland gibt es immer mehr E-Scooter. Im vergangenen Jahr waren knapp 1,66 Millionen Fahrzeuge versichert, wie aus Daten des Versicherungsverbands GdV hervorgeht. Das sind rund 320.000 mehr als vor einem Jahr und gut doppelt so viele wie 2022.
2: E-Scooter haben sich für viele Menschen als Verkehrsmittel für kurze Wege etabliert, so eine GdV-Sprecherin. Sie sind vergleichsweise günstig und brauchen wenig Platz. Die Zahl der Unfälle ist allerdings deutlich gestiegen. 2025 gab es

0: Bundeswirtschaftsministerin Katharina Reiche sieht darin eine große Chance für Deutschland, international eine Führungsrolle zu übernehmen. Das sagte sie der deutschen Presseagentur.
1: KI-gesteuerte Maschinen oder Unterstützung der Ingenieure. Dort, wo Maschinen, Fabriken und Produktion mithilfe von KI intelligenter werden, hat Deutschland laut Ministerin Reiche sehr gute Voraussetzungen, international eine führende Rolle zu spielen. Unterstützung kommt wohl auch von der Bundesnetzagentur, zumal industrielle KI zum echten Wettbewerbsvorteil für Unternehmen werden kann. Denn bei hochkomplexen Produktionsprozessen sind Europa und Deutschland führend, sagt Reiche. Schon jetzt setzen hierzulande viele Industrieunternehmen KI im Arbeitsalltag ein. Katrin Müller, Nachrichtenredaktion.
0: Die vergangenen beiden Monate waren die heißesten jemals gemessen in Juni und Juli in Westeuropa. Die Temperatur lag im Schnitt bei 21,6 Grad Celsius, knapp 2,8 Grad über dem langjährigen Mittel von 1991 bis 2020. Das teilte der EU-Klimawandeldienst Copernicus mit. Dabei zeigt sich allerdings ein Temperaturgefälle von West- nach Osteuropa und Skandinavien, wo es wesentlich kühler war. Auch in Deutschland war es im Juni und Juli im Süden deutlich wärmer als im Norden. Zum Fußball und den Ergebnissen der zweiten Bundesliga vom Sonntag. St. Pauli Greuther Fürth 1:1, Nürnberg Dresden 3:0 und Cottbus Hannover 3:1. Zum Wetter, die Vorhersage des Deutschen Wetterdienstes. Im Norden heute einige Wolken und es kann auch immer wieder mal kurz regnen, ansonsten zunächst heiter und meist trocken. Im Tagesverlauf zieht es sich aber im Südwesten weiter zu und es drohen teils schwere Gewitter. Die Höchstwerte heute bei 25 bis 36 Grad. Die Woche geht überwiegend heiter bis sonnig weiter, nur an der See und Richtung Alpen kann es immer wieder Schauer oder auch kurze Gewitter geben. Dazu weiter sommerlich warm.
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3: Einen schönen guten Morgen. Wir haben 9.32 Uhr gleich. Wir starten rein in die neue Woche. Heute am 10. August. Ja, und ab heute dreht sich bei uns wieder das Radio Paloma Ticket Roulette. Der Konzertsommer ist nämlich noch lange nicht vorbei.
4: Nee, genau. 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
3: Jawohl.
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4: Sie sind ganz automatisch im Lostopf. Wir drücken

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0: Simone hier auf Radio Paloma, 100% deutscher Schlager. Wir haben es 9.38 Uhr.
1: Wir starten entspannt, wenn nicht sogar faul heute in den Montag, denn heute ist der Faulpelztag.
0: Ja, wenn das nicht mal ein guter Grund ist, einfach mal nichts zu tun. Mhm. Ich meine, Faulenzen kann uns richtig gut tun. Man muss es nur richtig machen. Und wie es richtig geht, das weiß Elisa Schuh aus der Radio Paloma Redaktion. Einen schönen guten Morgen.
1: Guten Morgen.
2: Hallo.
1: So, wie kann ich denn jetzt unter der Woche nach der Arbeit wohlgemerkt so richtig faulenzen?
2: Wichtig ist, sich nach der Arbeit eine kleine Entspannungsoase zu schaffen. Das kann zum Beispiel auf der Couch vor dem Fernseher oder in der Hängematte im Garten sein. Mhm. Zum Faulenzen braucht man übrigens nicht viel Zeit. Selbst wenn ich nur für eine halbe Stunde die Augen zumache, mal ganz bewusst Musik höre, fühle ich mich schon gleich entspannter. Mhm. Wichtig ist, nicht mehrere Dinge gleichzeitig zu tun, sondern sich auf eine Sache zu konzentrieren. Multitasking überfordert nämlich das Gehirn und lässt mich nicht richtig entspannen.
1: Okay, also lieber eine Sache nach der anderen machen, als irgendwie 10 Sachen auf einmal, ne?
0: Wobei, das ist ja gar nicht so leicht, den Kopf auszukriegen. Hast du da so ein paar Tipps, wie ich das hinbekomme?
2: Für viele ist Sport schon mal ein tolles Ventil, um den Arbeitsstress hinter sich zu lassen. Yoga ist da besonders gut geeignet, weil da auch Atemübungen zur Entspannung beitragen. Mhm. Bei dem tollen Wetter draußen kann man auch richtig gut draußen faulenzen. Einfach mal Vögel beobachten oder den Wolken am Himmel zuschauen. Das geht auch alles gut im Feierabend. Für Entspannung kann auch ein gutes Gespräch mit Freunden oder Familie sorgen. Mhm. Plauschen für die Seele also.
0: Ja, also heute kann man das mal so richtig machen. Heute ist also Faulenzertag und ich sag mal so, ne? Unser Chef hat ab heute Urlaub.
1: Ja.
0: Ein Zufall? Ich weiß es nicht. Ich weiß es nicht.
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0: Der neue Titel von Charlene. Du willst es doch auch hier auf Radio Paloma. 100% deutscher Schlager. Bei uns hören Sie die neuen deutschen Schlager jetzt immer zuerst. Schönen guten Morgen.
1: Guten Morgen.
0: Wir haben es gleich 9.48 Uhr.
1: Im Streit um die Abschaffung der Frührente nach 45 Beitragsjahren nähern sich Union und SPD jetzt wohl an. Mehr dazu gibt's gleich hier bei uns in den Radio Paloma Nachrichten um 10.
0: Gleich ab 10 heißt es Radio Paloma bei der Arbeit mit Claudia Landgraf. Mhm. Und jetzt heißt es hier bei uns, der Blick geht in Richtung Sterne.
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3: Die sonst so übliche Harmonie zu Hause könnte heute etwas angespannt sein. Ego-Trips könnten zudem das Klima noch mehr verstimmen. Halten Sie sich also zurück.
2: Stier.
3: Warum wollten Sie Ihr Licht unter den Scheffel stellen? Schwarzmalerei ist jetzt das Letzte, was Sie brauchen. Treten Sie deshalb selbstbewusst auf.
2: Zwillinge.
3: Lernen Sie Ihre Kräfte richtig einzuteilen. Geben Sie heute nicht Vollgas, wenn die Tankanzeige bereits auf Reserve steht. Etwas ruhiger treten ist heute die Devise.
2: Krebs.
3: Schornsteinfeger bringen gewöhnlich Glück. Achten Sie trotzdem sehr penibel darauf, dass Sie sich heute nicht anschwärzen lassen. Jemand gönnt Ihnen etwas nicht.
2: Löwe.
3: Mit gestärkten Kräften macht das Leben wieder richtig Spaß. Das macht auch neuen Mut für Veränderungen. Zudem erfreuen Sie sich heute an den Kleinigkeiten des Alltags.
2: Jungfrau.
3: Sie schaffen heute sogar deutlich mehr, als man von Ihnen erwartet. Gut so. Ein Lob sollte Ihnen somit sicher sein. Einflussreiche Gesprächspartner werden zudem auf Sie aufmerksam.
2: Waage.
3: Der Weg ist das Ziel. Bleiben Sie auf Ihrem Kurs und es kann Ihnen nichts passieren. Auch gesundheitlich sind Sie heute top in Form.
2: Skorpion.
3: Ihnen drohen heute einige Aufgaben über den Kopf zu wachsen. Versuchen Sie es einfach mal mit einer anderen Perspektive. Dann stellen sich auch neue Lösungsmöglichkeiten ein.
2: Schütze.
3: Ihr körperliches Wohlbefinden könnte besser sein. Überdenken Sie Ihre Lebensweise lieber einmal. Gehen Sie aber dabei nicht zu streng mit sich selbst ins Gericht.
2: Steinbock.
3: Ihr Entgegenkommen wird heute besonders geschätzt. Sie haben ein glückliches Händchen, bieten im richtigen Moment Hilfe an und treffen die richtigen Worte.
2: Wassermann.
3: Der Umgang mit Ihren Mitmenschen gestaltet sich derzeit schwierig. Sie fühlen sich heute permanent missverstanden und schon kleinste Auslöser können große Diskussionen zur Folge haben.
2: Fische.
3: Für nahestehende Freunde können Sie heute der Fels in der Brandung sein. Egal welche Schwierigkeiten auftreten. Sie sind da und sorgen dafür, dass Ihr Gegenüber den Rücken frei hat.
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1: Ich bin Diana Kramer. Mehrere Hitzewellen haben die Temperaturen im Juni und Juli vielerorts in Westeuropa auf Rekordwerte getrieben. Die Durchschnittstemperatur lag bei 21,6 Grad Celsius und damit fast 2,8 Grad über dem langjährigen Mittel. Wegen Hitze und Trockenheit führen auch viele Flüsse nach wie vor zu wenig Wasser.
2: Auch Rhein und Donau haben derzeit Wasserstände deutlich unter dem langjährigen Mittel. Laut EU-Klimawandeldienst sind die örtlich sogar außergewöhnlich niedrig. Viele Frachtschiffe müssen ihre Ladung reduzieren und es gibt Sorgen, dass sie die Flüsse bei anhaltender Trockenheit an einigen Stellen gar nicht mehr befahren können. Für zusätzliche Transportmöglichkeiten auf der Straße haben mehrere Bundesländer deshalb das Fahrverbot für bestimmte Lkw an Sonn- und Feiertagen vorübergehend aufgehoben. Die Hitze trifft auch die Weltmeere. Die haben sich im Juli auf Rekordniveau aufgeheizt. Katrin Müller, Nachrichtenredaktion.
1: Die Umgehung des Mindestlohns hat nach Berechnungen des Deutschen Gewerkschaftsbundes seit 2015 wirtschaftliche Schäden in Höhe von rund 64 Milliarden Euro angerichtet. 35 Milliarden davon hätten betroffene Beschäftigte getragen, die den Mindestlohn nicht in voller Höhe bekommen haben. Laut DGB fehlen rund 2 Millionen Beschäftigten hierzulande im Schnitt 1,70 Euro bis 2,40 Euro pro Stunde. Wer ein Auto kaufen will, sollte selbst bei professionell wirkenden Offerten auf der Hut sein. Aktuell häufen sich Betrugsfälle mit vermeintlich günstigen Fahrzeugangeboten, warnte jüngst die Pforzheimer Polizei auf Instagram.
3: Auch der Kfz-Verband Baden-Württemberg erkennt eine Betrugswelle mit neuen, immer professionelleren Tricks. Man beobachte das vor allem in den letzten 2-3 Jahren. In digitalen Kanälen und mit täuschend echten Identitäten. Oft werden angebliche Unfallfahrzeuge zu Schnäppchenpreisen angeboten. Die Täter verlangen eine Anzahlung noch vor einer Fahrzeugbesichtigung. Selbst etablierte Autohäuser sind unter den Opfern. Thomas Thonfeld, Nachrichtenredaktion.
1: Auf den Philippinen sind bei Überschwemmungen und Erdrutschen mindestens 8 Menschen ums Leben gekommen. Einige Personen werden vermisst. Auslöser sind mehrere Tropenstürme sowie der Südwestmonsun, die seit mehr als einer Woche zu heftigen Regenfällen führen. Nach Angaben der philippinischen Behörden sind landesweit mehr als 750.000 Menschen von den Unwettern betroffen. Zum Wetter, die Vorhersage des Deutschen Wetterdienstes. In weiten Teilen des Landes bleibt es heute sonnig und trocken, nur im Norden teils bewölkt mit kurzen Schauern, später auch vom Südwesten bis in den Südosten Regen, vereinzelt auch Gewitter. Die Höchstwerte im Norden bis 25 Grad, sonst bis 36 Grad. Morgen ähnlich, im Norden und an den Alpen einzelne Schauer oder Gewitter, sonst viel Sonne bei 18 bis 33 Grad von Nord nach Süd.
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4: Um 9:15 am Montag einen schönen Vormittag wünsche ich Ihnen. Hallo! Alle Konzertbesuche der Kaisermania vom vergangenen Wochenende, die werden noch ganz beseelt sein von den Konzerten am Freitag und am Samstag. Gänsehaut von der ersten bis zur letzten Minute. So die Kommentare von Fans, die dabei waren. Ja, und wir versprechen Ihnen noch mehr Gänsehaut, denn der Konzertsommer, der geht noch eine Weile weiter. 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Ich habe gleich Laura Wilde für Sie nach Brefs Cordalis Petri jetzt und ihre Version von Ein Bett im Kornfeld.

Schönen Montag mit Radio Paloma, 100% deutscher Schlager. Das war ein schwerer Montag für alle Schulkinder in Hessen, Rheinland-Pfalz und im Saarland. Das neue Schuljahr hat begonnen mit allem, was dazugehört. Auch die Elterntaxis fahren da ja wieder. Und wie das in anderen Ländern aussieht, darüber sprechen wir gleich.

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0: Dennis Wilms auf Radio Paloma, 100% deutscher Schlager, träumt von dir. Die neuen deutschen Schlager bei uns immer zuerst. Montag, der 10. August, erster Schultag in drei Bundesländern, heute nach 6 Wochen Sommerferien. Da gibt's vor den Schulen auch wieder das gleiche Bild wie all die Jahre vorher. Die Elterntaxis rollen an. Autos stauen sich, Türen fliegen auf, Kinder springen schnell raus. Für die einen ist es praktisch, andere finden es zu gefährlich. Und wir wollen wissen, sind die Elterntaxis jetzt nur ein deutsches Phänomen? Wie ist die Situation in anderen Ländern? Das fragen wir unsere Korrespondenten. Und los geht's mit Claudia Wächter in Italien. Claudia, wie ist die Schulwegsituation bei euch?
1: Ja, hier in Italien gibt's schon Kids, die sich morgens zu Fuß auf den Weg machen oder sogar radeln, auch in den Metropolen hier. Aber die erkennt man wirklich fast sofort. Die haben nämlich meistens Eltern, die im Ausland gelebt haben. Die Italiener hier, die haben einfach zu viel Schiss. Die karren ihren Nachwuchs bis vor Schultor und ja, da stehen dann oft Polizisten, die das Chaos regeln.
0: Alles klar, vielen Dank, Claudia Wächter. Ja, und von Italien geht es nach Großbritannien zu Philipp Detlefs. Wie ist es bei euch?
2: Ja, Elterntaxis sind auch in England ein großes Thema. Mehr als die Hälfte der Grundschulkinder kommt zwar zu Fuß zur Schule, aber die übrigen 43%, die werden laut offiziellen Zahlen mit dem Auto gebracht. Deshalb sperren viele Kommunen die Straßen vor Schulen zu den Bring- und Abholzeiten für den Autoverkehr. Das heißt, die werden dann für 90 Minuten zur Fußgängerzone. Überall sind Kameras angebracht und wer trotzdem durchfährt, der muss umgerechnet rund 100 Euro Strafe zahlen. Das wollen die meisten dann doch nicht und deshalb hat sich die Lage vor den Schulen spürbar entspannt.
0: Dankeschön, Philipp Detlefs. Und jetzt geht's nach Amerika zu Tina Eck. Elterntaxis sind bei euch ja auch kein Fremdwort, im Gegenteil.
3: Ja, das Elterntaxi-Phänomen kommt aus den USA. Hier im riesigen Land der weit gefächerten Vorstädte ohne öffentliche Verkehrsanbindung werden Kinder seit Jahrzehnten entweder in großen gelben Schulbussen oder im Elterntaxi überall hinchauffiert. Lange Schlangen an den Schulen, Verkehrsstaus, trillerpfeifende Sicherheitskräfte. Der Schultransport ist hier zweimal täglich überall ein brodelndes Chaos. Kinder haben oft bis zur Oberstufe keinerlei geografisches Gespür, wären quasi unfähig zu Fuß mit dem Fahrrad oder den öffentlichen Verkehrsmitteln irgendwo hinzufinden, ist hier Alltag, wird sich auch nicht ändern.
0: Vielen Dank, Tina Eck.
3: Ja, gern. Tschüss aus den USA.
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Radio Paloma, 100% deutscher Schlager. Jetzt mit Sommermusik von Kavila. Kavila heißt mit bürgerlichem Namen Anita Kavila Wiener. Sie ist in Mombasa, Kenia geboren und in Pforzheim aufgewachsen. Und sie hat schon für einen Weltstar gesungen. 2005 sang sie als Backgroundsängerin für Mariah Carey. Mittlerweile singt sie deutschen Schlager und mit Sommerregen macht sie uns jetzt Lust auf Sonne und

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0: Aloe Vera mit Julian Reim auf Radio Paloma 100% deutscher Schlager. Mehrere Hitzewellen haben die Temperaturen im Juni und Juli vielerorts in Westeuropa auf Rekordwerte getrieben. Dazu gleich mehr in den Nachrichten um 11. Gleich nach den Nachrichten habe ich diesen Kulthit von Andrea Jürgens für Sie. Maria Fuscania ist auch dabei in der nächsten Stunde mit ihrem aktuellen Hit.
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0: Und wir machen jetzt einen Zeitsprung. Es geht ins Jahr 1974 zu Howard Carpendale.

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1: Ich bin Diana Kramer. Die Niedrigwasserlage an deutschen Flüssen bleibt alarmierend. Der längste Fluss Deutschlands, der Rhein, könnte schon bald nicht mehr durchgängig befahrbar sein. Das befürchtet der Geschäftsführer des Bundesverbands der deutschen Binnenschifffahrt, Jens Schwanen, in der Rheinischen Post.
2: Schon seit Wochen führt der Rhein zu wenig Wasser. Frachtschiffe können zum Teil nur ein Fünftel ihrer eigentlichen Ladung befördern. Wenn es weiter nicht regnet, könnte der Güterverkehr ganz unterbrochen werden. Denn in Kaub zwischen Mainz und Koblenz wird ein einstelliger Pegelstand erwartet im Laufe der Woche. Dann könnten auch keine Tagesausflugs- und Kreuzfahrtschiffe dort langfahren. Noch heute soll es im Bundesverkehrsministerium wegen des Niedrigwassers eine Krisensitzung geben. Aus Köln, Thomas Bremser.
1: Inzwischen hat auch der Deutsche Bauernverband angesichts anhaltender Trockenheit mehr und schnellere Hilfe der Politik gefordert. Die landwirtschaftlichen Betriebe bräuchten einen Instrumentenkasten, um sich dem Klimawandel gut anpassen zu können, sagte Generalsekretärin Stefanie Sabit im WDR. Im Koalitionsvertrag seien viele Dinge vereinbart und das sei unerklärlich, warum die Bundesregierung in der aktuell schwierigen Lage untätig bleibe, sagte sie. Die Ertragslage sei mitunter existenzbedrohend. Der Wohnungsmangel treibt Mieten und Immobilienpreise weiter nach oben. Nach Daten des Verbands Deutscher Pfandbriefbanken stiegen die Neuvertragsmieten in Mehrfamilienhäusern im zweiten Quartal um 3,2%, gemessen am Vorjahreszeitraum.
3: In Deutschland fehlen geschätzt rund 1 Million Wohnungen. Oft wird auf dem Land gebaut, dringender gebraucht wird bezahlbarer Wohnraum allerdings in den Städten, wo die Nachfrage viel höher ist als das Angebot. In den 7 Metropolen Berlin, Hamburg, München, Köln, Frankfurt, Stuttgart und Düsseldorf gingen die Mieten im zweiten Viertel des Jahres mit einem Anstieg von 1,5% zwar weniger stark nach oben als im bundesweiten Schnitt, sie bleiben aber auf hohem Niveau. Auch wer in den Städten eine Immobilie kaufen möchte, muss tiefer in die Tasche greifen. Katrin Müller, Nachrichtenredaktion.
1: Durchschnittlich alle 18 Minuten ist im letzten Jahr in Deutschland ein Kind im Straßenverkehr verletzt oder getötet worden. Laut Statistischem Bundesamt verunglückten 2025 rund 29.270 Kinder unter 15 Jahren bei Verkehrsunfällen. Etwa jedes dritte Kind war mit dem Fahrrad unterwegs. Zum Wetter, die Vorhersage des Deutschen Wetterdienstes. In weiten Teilen des Landes bleibt es heute sonnig und trocken, nur im Norden teils bewölkt mit kurzen Schauern, später auch vom Südwesten bis in den Südosten Regen, vereinzelt auch Gewitter. Die Höchstwerte im Norden bis 25 Grad, sonst bis 36 Grad. Morgen ähnlich, im Norden und an den Alpen einzelne Schauer oder Gewitter, sonst viel Sonne bei 18 bis 33 Grad von Nord nach Süd.
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4: Schönen Vormittag, hallo, willkommen. Es ist kurz nach 11 am Montag. Erster Schultag heute in Hessen, Rheinland-Pfalz und dem Saarland. Da sind die Sommerferien definitiv vorbei. Der Konzertsommer, der ist noch lange nicht vorbei. Der geht bei uns ab heute erst so richtig los. 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Bei uns dreht sich jeden Morgen um 7.40 Uhr das Ticket-Roulette ab heute. Und das heißt für Sie, jeden Tag gibt's Tickets für ein neues Konzert. Und heute ist die Roulette-Kugel bei Olaf dem Flipper stehen geblieben. Also wer ihn auf seiner Geburtstagstournee erleben möchte, bitte einfach anmelden auf radiopaloma.de und da finden Sie auch alle Konzerttermine. Sie können sich Ihren Wunschtermin ja aussuchen. Los geht's in die Stunde jetzt mit Norman Langen und Isabella.

Radio Paloma, 100% deutscher Schlager. Unser Thema gleich, Meet Your Master Next Generation. Was das genau ist, das erklärt uns gleich ein Schauspieler, der sich sehr für Ausbildungschancen engagiert und den wir alle kennen, Heiner Lauterbach.

0: Anna-Karina Wojcik auf Radio Paloma, 100% deutscher Schlager. Nicht nur das neue Schuljahr hat begonnen, auch das neue Ausbildungsjahr steht vor der Tür. 73.000 Ausbildungsplätze blieben vergangenes Jahr unbesetzt. Dabei fehlt es nicht an jungen Menschen, sondern an guten Orientierungsangeboten. Viele wissen einfach nicht, welcher Beruf zu ihnen passen könnte. Der Schauspieler Heiner Lauterbach und seine Frau Viktoria wollen Berufsorientierung neu denken. Mit Meet Your Master haben sie eine Plattform aufgebaut, auf der Koryphäen wie Dr. Müller-Wohlfahrt, Anke Engelke, Sebastian Fitzek und viele andere ihr Wissen weitergeben. Jetzt wollen sie einen Schritt weiter gehen. Gemeinsam mit Unternehmen sollen Kurzfilme entstehen, die jungen Menschen zeigen, welche Ausbildungsberufe zu ihnen passen könnten. Und dafür suchen sie Verbündete. Hallo Herr Lauterbach.
1: Guten Tag.
0: Herr Lauterbach, warum liegt Ihnen das Thema Berufsorientierung persönlich so am Herzen?
1: Ja, es ist eines der wichtigsten Themen, die unsere Gesellschaft betrifft. Mit Berufsorientierung, abgesehen davon, haben wir alle zu tun im Laufe unseres Lebens. Erstmal mit der eigenen, dann mit der Kinder, mit der Freunde und Verwandten. Es ist ein zentrales Thema. Also so wie wir unsere Jugend jetzt ausbilden, so wird es uns später gehen.
0: Ja. Ihre Frau Viktoria hat vor einiger Zeit online geschrieben, wir finden keine Auszubildenden mehr. Auf diese Aussage gab es viele Reaktionen. Warum hat dieser Satz offenbar so viele Menschen bewegt?
1: Das ist ja ein Problem, das wir alle kennen, aber irgendwie von keinem gelöst wird. Der Post hat offensichtlich einen Nerv getroffen, weil die Frustration auf beiden Seiten sitzt. Zum einen bei dem Unternehmer, der keinen findet, den er ausbilden kann, und zum anderen beim Jugendlichen, der nicht weiß, wofür er sich entscheiden soll. Also wir wollen mit Meet Your Master Next Generation genau da ansetzen.
0: Und wie machen Sie das?
1: Bei uns sollen Berufe Gesichter bekommen, echte Geschichten und spannende Erfahrungsberichte. Wir geben Berufen eine Bühne, wenn man so will. Wir produzieren also Kurzfilme mit inspirierenden Rollenmodellen, Role Models, wie man heute sagt, aus dem echten Berufsleben. Jemand, der seine Ausbildung gerade hinter sich hat oder 2 oder 3 Jahre Berufserfahrung gesammelt hat. Jugendliche sehen dann, oh, das könnte ja ich sein. Die Filme können dann kostenlos bundesweit im Unterricht genutzt werden.
0: Und was haben die Unternehmen ganz konkret davon, wenn die sich beteiligen?
1: Sie machen sichtbar, dass Unternehmen Verantwortung übernehmen und sich engagieren. Wir bringen dieses Thema gemeinsam auf die mediale und gesellschaftliche Agenda, wenn man so will. Wir haben pro Ausbildungsberuf nur einen Partner. Wer also seinen Beruf besetzt, gibt ihm eine Bühne, bundesweit und direkt im Klassenzimmer. Abgesehen davon bringe ich mich persönlich als Regisseur ein. Also wer schon immer mal mit mir zusammen arbeiten wollte, der hat dann die Gelegenheit.
0: Ja, hoffentlich nutzen das ganz viele. Dankeschön, Heiner Lauterbach, über das Ausbildungsprojekt Meet Your Master Next Generation. Wir hoffen auf rege Beteiligung.
1: Ich bedanke mich.
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0: Markus auf Radio Paloma, 100% deutscher Schlager mit Astronaut. Die neuen deutschen Schlager bei uns immer zuerst.
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0: Und wieder auf der 1, Kerstin Ott.
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0: Verteidigt sie erneut Platz Nummer 1 in den 30 meistgewünschten Hits in ihren Schlagern der Woche. 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Sagen Sie uns Ihre drei Lieblingshits ganz einfach auf radiopaloma.de oder über die Radio Paloma App. Bestimmen Sie so Ihre 30 meistgewünschten Hits, Ihren Countdown. Ja, und am Samstag hören Sie dann das Ergebnis von 15 bis 18 Uhr in den Schlagern der Woche.

0: Juliane Werding auf Radio Paloma, 100% deutscher Schlager. Mehrere Hitzewellen haben die Temperaturen im Juni und Juli vielerorts in Westeuropa auf Rekordwerte getrieben. Dazu mehr in den Nachrichten um 12. Gigi Anderson hören wir dann in der nächsten Stunde mit diesem Kulthit.
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0: Und gleich danach gibt's den neuen Hit von Vincent Groß und Tim Peters.
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0: Jetzt für mehr Abwechslung aus dem Radio Paloma Stream Party Schlager Bernhard Brink mit Blondes Wunder, und zwar im Remix 2026.

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1: Ich bin Diana Kramer. Mehrere Hitzewellen haben die Temperaturen im Juni und Juli vielerorts in Westeuropa auf Rekordwerte getrieben. Die Durchschnittstemperatur lag bei 21,6 Grad Celsius und damit fast 2,8 Grad über dem langjährigen Mittel. Wegen Hitze und Trockenheit führen auch viele Flüsse nach wie vor zu wenig Wasser.
2: Auch Rhein und Donau haben derzeit Wasserstände deutlich unter dem langjährigen Mittel. Laut EU-Klimawandeldienst sind die örtlich sogar außergewöhnlich niedrig. Viele Frachtschiffe müssen ihre Ladung reduzieren und es gibt Sorgen, dass sie die Flüsse bei anhaltender Trockenheit an einigen Stellen gar nicht mehr befahren können. Für zusätzliche Transportmöglichkeiten auf der Straße haben mehrere Bundesländer deshalb das Fahrverbot für bestimmte Lkw an Sonn- und Feiertagen vorübergehend aufgehoben. Katrin Müller, Nachrichtenredaktion.
1: Die Umgehung des Mindestlohns hat nach Berechnungen des Deutschen Gewerkschaftsbundes seit 2015 wirtschaftliche Schäden in Höhe von rund 64 Milliarden Euro angerichtet. 35 Milliarden Euro davon hätten betroffene Beschäftigte getragen, die den Mindestlohn nicht in voller Höhe bekommen haben. Laut DGB fehlen rund 2 Millionen Beschäftigten hierzulande im Schnitt 1,70 Euro bis 2,40 Euro pro Stunde. Immer mehr Kinder werden im Straßenverkehr verletzt oder getötet. Laut Statistischem Bundesamt verunglückten im vergangenen Jahr rund 29.270 Kinder unter 15 Jahren bei Verkehrsunfällen.
3: Es sind alarmierende Zahlen. Alle 18 Minuten wurde im Durchschnitt bei uns ein Kind auf der Straße verletzt oder sogar getötet. Meistens waren die Kids auf dem Fahrrad unterwegs, oft aber auch zu Fuß oder sie saßen im Auto. Und genau dort, also im Pkw, starben auch die allermeisten Kinder bei Unfällen. Laut Statistik ist aber auch der Weg zur Schule morgens ein großes Risiko. Claudia Wächter, Nachrichtenredaktion.
1: Die Ministerpräsidentinnen von Italien und Dänemark, Giorgia Meloni und Mette Frederiksen, haben in einer gemeinsamen Erklärung vor unkontrollierter Migration nach Europa gewarnt. Beide sprachen sich erneut für sogenannte Rückführungszentren außerhalb der EU aus, um abgelehnte Asylbewerber in ihre Heimatländer zurückzubringen. Durch illegale Einwanderung würden die Kriminalitätsraten steigen und öffentliche Dienstleistungen zunehmend belastet. Außerdem würden Bürger Vertrauen verlieren, erklärten sie. Zum Wetter, die Vorhersage des Deutschen Wetterdienstes. In weiten Teilen des Landes bleibt es heute sonnig und trocken, nur im Norden teils bewölkt mit kurzen Schauern, später auch vom Südwesten bis in den Südosten Regen, vereinzelt auch Gewitter. Die Höchstwerte im Norden bis 25 Grad, sonst bis 36 Grad. Morgen ähnlich, im Norden und an den Alpen einzelne Schauer oder Gewitter, sonst viel Sonne bei 18 bis 33 Grad von Nord nach Süd.
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4: Schönen Montagmittag. Hallo, ich grüße Sie. Wir haben es kurz nach 12, der 10. August. Heute ist ja nicht nur Start des neuen Schuljahres in drei Bundesländern. Heute starten wir den Radio Paloma Konzert Sommer 2026 mit Tickets für die schönsten Konzerte Ihrer Lieblingsschlagerstars. Dafür dreht sich jeden Morgen das Ticketroulette um 7.40 Uhr ganz genau bei unseren Muntermacher Nora und Stefan. Und stehen geblieben ist die Roulettekugel heute bei Olaf dem Flipper. Die Infos, wann und wo Sie ihn live erleben können auf seiner Geburtstagstournee, finden Sie auf radiopaloma.de und da können Sie sich auch für die Ticketverlosung anmelden. Jeden Tag gibt's ja ein neues Konzert, heißt für Sie auch jeden Tag eine neue Chance. Wir hören gleich Roland Kaiser

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Radio Paloma, 100% deutscher Schlager, jetzt mit Neuigkeiten unseren Brotkonsum betreffend. Rund 40 Kilo Brot kaufen die Deutschen durchschnittlich im Jahr. Laut Zahlen des Zentralverbands des Deutschen Bäckerhandwerks wird Toastbrot immer beliebter. Es ist zwar ungesund, aber es ist günstig.

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0: Vincent Groß und Tim Peters auf Radio Paloma 100% deutscher Schlager. Ich frag für einen Freund. Die neuen deutschen Schlager bei uns immer zuerst. Und Vincent Groß hat ja schon mit diversen Kolleginnen und Kollegen Duette gesungen. Ein ganz erfolgreiches hatte er mit Olaf dem Flipper. Und bei ihm ist die Ticket-Roulette-Kugel heute Morgen stehen geblieben. Ja, seit heute dreht sich das Ticket-Roulette wieder jeden Morgen um 7.40 Uhr bei unseren Muntermacher Nora und Stefan. Und sie gewinnen bei uns mehrmals täglich Tickets für die schönsten Konzerte ihrer Lieblingsstars. Und dafür angemeldet hat sich auch Beate Bode aus Bernau. Und da rufe ich jetzt mal an.
1: Oh.
0: Hallo, hier ist Radio Paloma. Ich bin Claudia Landgraf. Sie sind die Beate, stimmt's?
1: Ja.
0: Sie haben sich angemeldet für Tickets für das Konzert von Olaf dem Flipper. Und da habe ich ganz gute Nachrichten für Sie, Beate. Sie haben in dieser Sekunde zwei Tickets gewonnen.
1: Ja.
0: Ja, tatsächlich. Oh. Das ist doch ein schöner Start in die neue Woche, oder?
1: Ja, super, klasse, da freue ich mich.
0: Da freuen wir uns mit Ihnen. Wie lange sind Sie denn schon Fan von Olaf dem Flipper und wer darf Sie denn begleiten zu dem Konzert?
1: Also Olaf Flipper höre ich unheimlich gerne. Ich habe früher die Flipper gehört, schon ewig.
0: Wen nehmen Sie denn mit auf das Konzert?
1: Ja, ich weiß es noch nicht. Ich habe zwei Freundinnen.
0: Okay.
1: Eine hier aus dem Haus, meine Nachbarin oder meine andere Freundin. Ich kann mich nicht entscheiden.
0: Sie werden schon die richtige Entscheidung treffen oder Sie kaufen einfach noch eine Karte dazu. Können Sie gucken jetzt bei uns auf der Internetseite. Das geht ganz einfach. Ja? Kaufen Sie einfach gemeinsam, teilen sich das durch drei. Das ist dann auch kein Act. Oder dann gehen Sie alle drei dahin. Das ist doch eine schöne Idee.
1: Genau, ja.
0: Okay, super.
1: Jus, danke schön.
0: Danke gerne. Tschüss.
1: Tschüss und einen schönen Tag noch.
0: Und wir greifen heute mit Sicherheit nochmal in den Ticket-Roulette-Topf. Wer es noch nicht getan hat, einfach anmelden auf radiopaloma.de.
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0: Heute geht's um Matthias Reim.
4: Ich wünsche dir von Herzen Bon Voyage, Bon Voyage. Die Zeit mit dir war wunderbar.
0: Wir wünschen einen guten und reibungslosen Umzug. Matthias Reim und Christine Stark sitzen mit Töchterchen Zoe quasi aufgepackten Koffern, denn die kleine Familie wird aus dem schönen Haus in Stockach im Landkreis Konstanz, in dem sie bisher glücklich zusammengelebt haben, ausziehen. Und zwar in eine kleinere Wohnung. Zur Begründung sagte Matthias Reim, das Haus in Stockach, das ist uns einfach zu groß geworden. Als wir noch vier Kinder im Haus hatten, waren die 600 Quadratmeter Wohnfläche und der große Garten gut, aber jetzt sind wir ja nur noch 2,5 Leute. Da reicht uns auch eine kleinere Wohnung. Das neue Zuhause von Matthias Reim, Christine Stark und ihrer kleinen Tochter Zoe ist bereits gefunden und liegt nur wenige Kilometer von Stockach entfernt in Überlingen, auch am Bodensee. Die Gegend rund um den Bodensee zu verlassen war nie Thema bei den Reims. Auch wenn man nicht eben mal nach Hamburg, Berlin oder ins Ruhrgebiet fährt, dieser Mehraufwand ist es mir wert, sagt Matthias. Ich lebe sehr gerne hier. Wir haben eine Traumlandschaft, der See ist toll und ich mag die Menschen. Hier. Was will man mehr?
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Radio Paloma 100% deutscher Schlager. Jetzt mit Sarah Zucker, die uns musikalisch auf einen Kurztrip an die Côte d'Azur mitnimmt. Da, wo gestern das Finale der Tour de France Femmes stattfand, also die Tour de France der Frauen vor wunderschöner Kulisse, gewonnen hat die Niederländerin Demi Vollering.

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0: Mitch Keller auf Radio Paloma, 100% deutscher Schlager. Die Niedrigwasserlage an deutschen Flüssen bleibt alarmierend. Der längste Fluss Deutschlands, der Rhein, könnte bald nicht mehr durchgängig befahrbar sein. Dazu mehr in den Nachrichten um 13 Uhr. Brunner und Brunner hören wir dann in der nächsten Stunde mit diesem Kulthit.
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0: Und gleich nach den Nachrichten kommt Joelina Drews mit ihrem aktuellen Hit. Und damit hat sie es dank ihrer Hilfe bereits auf Platz 4 geschafft in den Schlagern der Woche. Sie können auch gerne schon für die nächste Ausgabe am nächsten Samstag ihre Stimme abgeben auf Radio.

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1: Ich bin Diana Kramer. Die Niedrigwasserlage an deutschen Flüssen bleibt alarmierend. Der längste Fluss Deutschlands, der Rhein, könnte schon bald nicht mehr durchgängig befahrbar sein, erklärte der Geschäftsführer des Bundesverbands der deutschen Binnenschifffahrt Jens Schwanen in der Rheinischen Post.
2: Schon seit Wochen führt der Rhein zu wenig Wasser. Frachtschiffe können zum Teil nur ein Fünftel ihrer eigentlichen Ladung befördern. Wenn es weiter nicht regnet, könnte der Güterverkehr ganz unterbrochen werden. Denn in Kaub zwischen Mainz und Koblenz wird ein einstelliger Pegelstand erwartet im Laufe der Woche. Dann könnten auch keine Tagesausflugs- und Kreuzfahrtschiffe dort langfahren. Noch heute soll es im Bundesverkehrsministerium wegen des Niedrigwassers eine Krisensitzung geben. Aus Köln Thomas Bremser.
1: Inzwischen hat auch der Deutsche Bauernverband angesichts anhaltender Trockenheit mehr und schnellere Hilfe der Politik gefordert. Die landwirtschaftlichen Betriebe bräuchten Instrumente, um sich dem Klimawandel gut anpassen zu können, sagte Generalsekretärin Stefanie Sabit im WDR. Im Koalitionsvertrag seien viele Dinge vereinbart und es sei unerklärlich, warum die Bundesregierung in der aktuell schwierigen Lage untätig bleibe. Die Ertragslage sei mitunter existenzbedrohend. Der Wohnungsmangel treibt Mieten und Immobilienpreise weiter nach oben. Nach Daten des Verbands Deutscher Pfandbriefbanken stiegen die Neuvertragsmieten in Mehrfamilienhäusern im zweiten Quartal um 3,2% gegenüber dem Vorjahreszeitraum.
3: In Deutschland fehlen geschätzt rund 1 Million Wohnungen. Oft wird auf dem Land gebaut, dringender gebraucht wird bezahlbarer Wohnraum allerdings in den Städten, wo die Nachfrage viel höher ist als das Angebot. In den 7 Metropolen Berlin, Hamburg, München, Köln, Frankfurt, Stuttgart und Düsseldorf gingen die Mieten im zweiten Viertel des Jahres mit einem Anstieg von 1,5% zwar weniger stark nach oben als im bundesweiten Schnitt, sie bleiben aber auf hohem Niveau. Auch wer in den Städten eine Immobilie kaufen möchte, muss tiefer in die Tasche greifen. Katrin Müller, Nachrichtenredaktion.
1: Der Iran plant nach Angaben des Außenministeriums in Teheran von Handelsschiffen Gebühren für eine Durchfahrt durch die Straße von Hormuz zu erheben. Laut iranischen Medien würden dazu gemeinsam mit dem Oman Mechanismen erarbeitet. Demnach sollen für die Überwachung der Sicherheit, zum Schutz der Umwelt und auch zur Bekämpfung der Kriminalität auf See Entgelte erhoben werden. Zum Wetter, die Vorhersage des Deutschen Wetterdienstes. In weiten Teilen des Landes bleibt es heute sonnig und trocken, nur im Norden teils bewölkt mit kurzen Schauern, später auch vom Südwesten bis in den Südosten Regen, vereinzelt auch Gewitter. Die Höchstwerte im Norden bis 25 Grad, sonst bis 36 Grad. Morgen ähnlich, im Norden und an den Alpen einzelne Schauer oder Gewitter, sonst viel Sonne bei 18 bis 33 Grad von Nord nach Süd.
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4: Schönen Montagmittag, hallo, willkommen. Es ist kurz nach 13 Uhr. Heute wieder ein heißer Hochsommertag bei uns. Wir haben passend dazu den Radio Paloma Konzertsommer gestartet. Sie gewinnen ab heute bei uns Ihre Tickets für die schönsten Konzerte Ihrer Lieblingsschlagerstars. Bei uns dreht sich dafür jeden Morgen um 7.40 Uhr das Ticket Roulette. Und das heißt für Sie, jeden Tag gibt's Tickets für ein neues Konzert. Heute ist die Roulette-Kugel bei Olaf dem Flipper stehen geblieben. Wer ihn also auf seiner Geburtstagstournee erleben möchte, so wie die Beate aus Bernau, bitte einfach anmelden auf radiopaloma.de. Da finden Sie auch alle Konzerttermine. Sie können sich Ihren Wunschort ja aussuchen. Und los geht's in die Stunde jetzt mit Helene Fischer und Luis Fonsi.

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Radio Paloma 100% deutscher Schlager am Montag. Auch heute klettern die Temperaturen vielerorts wieder über 30 Grad. Und es fragen sich viele, folgt auf den heißen Sommer ein eisiger Winter mit viel Schnee? Eine alte Bauernregel kennt darauf eine Antwort. Und die geht so, ist von Petri bis Lorenzi heiß, dann bleibt der Winter lange weiß. Gemeint ist der Zeitraum zwischen dem Petri-Tag am 1. und dem Lorenzi-Tag am 10. August.

0: Gewicht.
1: Herz an, Welt aus, der aktuelle Hit von Anna-Maria Zivkov auf Radio Paloma, 100% deutscher Schlager. Ja, Deutschland erlebt aktuell einen Sommer der Superlative. Neue Temperaturrekorde gab es im Juni und auch Juli. Extreme Niedrigwasserstände gibt's an vielen Flüssen und staubtrockene Böden. Während wir Menschen in Seen oder im heimischen Pool Abkühlung suchen, ist die Hitze für die Pflanzen in unseren Gärten und auch für die Bäume besonders hart. Wie man da unterstützen kann, das sagt uns jetzt unsere Kollegin Diana Kramer aus der Radio Paloma Redaktion. Hallo.
2: Hallo.
1: Diana, spontan würde man ja denken, gießen, gießen, gießen, aber wahrscheinlich reicht das allein in so einer Hitzeperiode wie aktuell nicht aus, oder?
2: Richtig, denn gerade mit Blick auf die Bäume, und da sind ja nicht nur die Obstbäume im Garten gemeint, ist das Problem nicht nur dieser Sommer. Die Bäume in Deutschland leiden bereits seit Jahren massiv unter der Trockenheit und die Folgen sehen wir alle jeden Tag. Immer mehr Bäume sterben, sie knicken bei Sturm um wie Streichhölzer oder sind befallen durch Eichenprozessionsspinner, Borkenkäfer oder auch im heimischen Garten durch Blattläuse. Was den Wäldern hilft, ist Regen und langfristig der Umbau hin zu Mischwäldern mit mehr hitzeresistenten Laubbäumen.
1: Auch im Garten ist es ja momentan eher ein trauriger Anblick. Viele, die jetzt aus dem Urlaub zurückkommen, stehen vor vertrockneten Rasenflächen oder haben Apfelbäume im Garten stehen, die schon die Blätter abwerfen. Wie kann man denn da noch was retten?
2: Also beim Rasen sollte man besonders trockene Stellen etwas intensiver wässern, damit das Wasser auch in tiefere Schichten sickern kann. Jetzt direkt neu zu säen, das wäre vorschnell. Damit besser warten, bis die Hitzeperiode vorbei ist. Und nicht zu kurz abmähen, lieber etwas höher stehen lassen, so beschatten sich die Grashalme nämlich gegenseitig. Auch bei Bäumen im Garten hilft Wässern, am besten den Schlauch einfach mal eine halbe Stunde hinlegen. Bei Pflanzen in Kübeln auf der Terrasse ist eine Rettungsmaßnahme, sie in Wasser zu tauchen, am besten so lange, bis keine Blasen mehr aufsteigen. Dann die trockenen Blätter entfernen und mäßig weiter gießen, am besten an einem halbschattigen Standort. Die meisten Pflanzen erholen sich so langsam wieder.
1: Ein Versuch ist es auf alle Fälle wert. Vielen Dank, Diana Kramer aus der Radio Paloma Redaktion.
2: Gerne. Schönen Tag noch.
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1: Johnny Hamburg auf Radio Paloma, 100% deutscher Schlager. Du bist mein Heimathafen. Die neuen deutschen Schlager, bei uns immer zuerst. Europas aktivster Vulkan, der Ätna auf der italienischen Insel Sizilien, spuckt wieder Asche und beeinträchtigt jetzt in der Hauptreisezeit den Flugverkehr. Dazu mehr in den Nachrichten um 14 Uhr. Andrea Berg habe ich dann in der nächsten Stunde für Sie mit diesem Kulthit.
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1: Hier Sophie ist auch dabei in der nächsten Stunde mit ihrem aktuellen Hit.
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1: Und jetzt für mehr Abwechslung aus dem neuen Subchannel Radio Paloma Party Extrem, der Erfinder der Ballermann-Musik und amtierende König von Mallorca, so sagt man jedenfalls über Mickey Krause. Und er hat sich mit Comedian Ilka Bessin zusammengetan. Wir kennen sie alle als Cindy aus Marzahn und die beiden haben ein Duett aufgenommen. Das heißt Una Paloma Blanca. Viel Spaß!

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1: Ich bin Babette Büchner. Nach dem Drohnenvorfall am Flughafen Leipzig-Halle soll die neue Drohnenabwehreinheit der Bundespolizei deutlich größer werden als geplant. Bundesinnenminister Alexander Dobrindt werde noch im Laufe des Tages eine Weisung an die Bundespolizei geben, wonach die Einheit auf 300 Kräfte anwachsen soll, sagte eine Ministeriumssprecherin. Statt 4 sind nun 8 Standorte geplant, um schnell und flexibel bei Bedarf vor Ort zu sein. Die Trockenheit und Hitze setzen der Landwirtschaft zu. Der Deutsche Bauernverband befürchtet, dass die Ernten in diesem Jahr eher unter dem Durchschnitt liegen. Die Generalsekretärin des Verbands, Stefanie Sabet, forderte im WDR von der Politik schnellere Hilfen für die Betriebe.
2: Die Belastungen der Bauern seien vielfältig und teils existenzbedrohend, warnt die Generalsekretärin. Deshalb müsse der Staat mit Finanzspritzen helfen, unter anderem auch bei der Düngemittelversorgung. In anderen EU-Ländern laufe das auch so. Außerdem müsse die Politik flexibler werden und zum Beispiel Innovationen bei Züchtungen ermöglichen. Ein weiteres Problem, der Wassermangel. Auch da sieht die Generalsekretärin die Politik am Zug. Stichwort Stärkung des Landeswasserhaushalts. Thomas Thonfeld, Nachrichtenredaktion.
1: Europas aktivster Vulkan auf der italienischen Insel Sizilien kommt nicht zur Ruhe, ausgerechnet jetzt in der Hauptferienzeit. Wegen möglicher Gefahren für die Luftfahrt wurden alle Landungen auf dem nahegelegenen Flughafen Catania bis zum Nachmittag ausgesetzt.
3: Auch Urlauber aus Deutschland brauchen heute Geduld. Riesige Aschewolken behindern die Sicht. Immer wieder spuckt der Ätna, aber auch Lava und dicke Gesteinsbrocken. Es ist ein spektakuläres Naturschauspiel, das aber auch für Chaos sorgt. Einige Ferienflieger können in Palermo landen, auf dem Flughafen der Inselhauptstadt. Aber auch Touristen, die Sizilien verlassen wollen, mussten bereits umdisponieren. Denn im Moment herrscht wieder einmal die höchste Warnstufe Rot. Claudia Wächter, Nachrichtenredaktion.
1: Und zum Sport. Der Druck auf FIFA-Präsident Gianni Infantino wächst. In einem offenen Brief haben sich die Dachverbände von Europa, Asien, Nord- und Mittelamerika sowie der Karibik gemeinsam an die Öffentlichkeit gewandt. Darin bekräftigen sie ihre Kritik an Infantino und fordern einen Neuanfang an der Spitze des Weltverbands. Führung im Fußball sei kein Besitz. Es gehe nicht darum, Macht zu haben, heißt es in dem Schreiben. Das Wetter, die aktuelle Vorhersage des Deutschen Wetterdienstes. Im Norden ist es heute Nachmittag und am Abend wechselnd bewölkt und der Regen lässt nach. Vom Südwesten bis zur Neiße und vom Schwarzwald bis nach Ober- und Niederbayern gibt es dagegen viele Quellwolken mit Schauern und vereinzelten, teils kräftigen Gewittern. Die Höchstwerte erreichen im Norden noch 19 bis 25 Grad. Ansonsten werden es vom Westen in den Südosten 25 bis 36 Grad noch maximal.
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4: Um kurz nach 14 Uhr am Montag einen schönen Nachmittag wünsche ich Ihnen. 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Ich habe gleich Joey Heindl für Sie nach Nick P.

Frank Lukas auf Radio Paloma, 100% deutscher Schlager. Das Sternmagazin hat die wichtigsten Mietpreise des Sommers verglichen. Dazu gehört auch die Strandkorbmiete auf Sylt. An der Seepromenade bei Westerland muss man pro Tag stolze 19 Euro berappen. Also unter diesen Umständen würde ich sagen, tut's auch ein Handtuch.

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0: Pia Sophie auf Radio Paloma, 100% deutscher Schlager, ein Kuss ohne Liebe, die neuen deutschen Schlager bei uns immer zuerst. Mehrere Millionen Menschen können in Europa am kommenden Mittwoch ein ganz besonderes Himmelsschauspiel erleben, nämlich die totale Sonnenfinsternis. Die wird unter anderem einen Streifen quer durch Spanien komplett verdunkeln. Auch in Deutschland wird die Sonne durch den Mond verdeckt, aber nur zu rund 85 bis 90%. Und darüber sprechen wir jetzt mit Daniel Müller. Er ist Sonnenexperte bei der Europäischen Weltraumorganisation ESA. Hallo, ich grüße Sie.
1: Guten Tag.
0: Herr Müller, welche Ausrüstung in Anführungszeichen benötigen wir denn zum sicheren Sonnenfinsternis schauen?
1: Also eine Brille ist wirklich das A und O, das braucht man. Die sind aber für ein bis wenige Euros allgemein erhältlich. Das ist wichtig, weil die lässt eben wirklich nur einen Bruchteil des Sonnenlichts durch und damit können Sie also auch die Sonne anschauen. Die haben so ein Prüfsiegel und wenn Sie das haben und neu gekauft sind innerhalb der letzten Jahren, dann funktionieren die verlässlich.
0: Was sagen Sie denn den Menschen, die denken, eine normale Sonnenbrille reicht aus?
1: Man sollte nicht denken, dass man mit normalen Sonnenbrillen in die Sonne gucken sollte, auch nicht mit irgendwie selbstgemachten Filtern wie alten Röntgenbildern oder Rettungsdecken. Das könnte sogar gefährlich sein, weil eventuell dann das Auge denkt, es ist dunkel und die Pupille sich sogar vergrößert.
0: Und wie schaut's aus, wenn ich Fotokameras oder Teleskope benutzen möchte?
1: Wenn man Ferngläser oder Teleskope verwendet, ist es wichtig, dass man so einen ähnlichen Sonnenfilter wie eine Brille vor der Frontlinse verwendet, weil die natürlich Ferngläser und Teleskope Licht bündeln und ansonsten sehr viel stärkeren Lichtstrahl auf die Brille senden. Dafür ist sie also auch nicht gedacht.
0: Was für Möglichkeiten haben wir denn noch?
1: Was man auch noch machen kann, wenn man also indirekt beobachten will, kann man sich eigentlich eine kleine Lochkamera bauen. Dann muss man einfach nur ein kleines Loch in einen Karton stechen und dann das Sonnenbild auf einen weißen Karton dahinter projizieren. Das kann auch ein Nudelsieb bewerkstelligen, also so ein typischer Durchschlag, oder auch eine Diskokugel. Also alles, was quasi ein sehr kleines Bild der Sonne macht, kann dann diese Sichel, die man am Ende sieht von der Sonne, wenn der Mond sich davor schiebt, sehr schön abbilden.
0: Okay, danke schön, Daniel Müller, Sonnenexperte bei der Europäischen Weltraumorganisation ESA.
1: Sehr gerne.
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Ramon Roselli auf Radio Paloma, 100% deutscher Schlager am Montag. Die Niedrigwasserlage an deutschen Flüssen bleibt alarmierend. Darum soll es noch heute im Bundesverkehrsministerium eine Krisensitzung geben. Mehr dazu in den Nachrichten um 15 Uhr. Gleich nach den Nachrichten gibt's diesen Kulthit von Andreas Martin. Achim Petri ist auch dabei in der nächsten Stunde mit seinem aktuellen Hit. Ja, wird Zeit, langsam Platz zu machen für Katharina Redemann mit der Feierabendshow. Gleich nach den 15 Uhr Nachrichten geht's los. Ich bedanke mich fürs Zuhören und verabschiede mich mit Juliane Werding für heute. Tschüss, bis morgen.

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1: Ich bin Babit Büchner. Die Drohnenabwehreinheit der Bundespolizei soll deutlich größer werden als geplant. Die Zahl der Spezialkräfte in diesem Bereich soll auf 300 aufgestockt werden, sagte eine Sprecherin des Innenministeriums.
2: Vor allem müssen die Spezialkräfte bei Drohnenalarm natürlich schnell vor Ort sein. Deshalb sollen die Abwehrzentren nun verdoppelt werden auf insgesamt 8. Deren Aufgabe ist es, Drohnen aufzuspüren, abzufangen und im Notfall auch abzuschießen. Auch die Landespolizei soll unterstützt werden. Die Sprengstoffdrohne in Leipzig war nur durch Zufall entdeckt worden. Seitdem sagen Experten und Politiker, wir müssen bei der Drohnenabwehr besser werden. Claudia Wächter, Nachrichtenredaktion.
1: Nur jeder 10. Mensch in Deutschland ist zwischen 15 und 24 Jahre alt. In Ostdeutschland sind es sogar noch weniger, zeigen Daten des Statistischen Bundesamts für das Ende des vergangenen Jahres. Schlusslicht im Ländervergleich ist demnach Brandenburg mit einem Anteil von 8,8%. Die meisten jungen Menschen gibt es in den Stadtstaaten Bremen mit rund 11% und Hamburg mit 10,5%. Neuer Zündstoff im Streit um die Straße von Hormuz. Der Iran will nach Angaben des Außenministeriums von Handelsschiffen Gebühren für eine Durchfahrt erheben. Zusammen mit dem Oman erarbeite Teheran entsprechende Mechanismen, sagte Außenamtssprecher Ismail Bagai laut iranischen Medien. Und zum Sport. Die Gegner von Gianni Infantino wollen den Druck auf den angezählten FIFA-Präsidenten hochhalten. In einem offenen Brief bekräftigen die Dachverbände von Europa, Asien, Nord- und Mittelamerika sowie der Karibik ihre Kritik und fordern weiter einen Neuanfang an der Spitze des Weltverbands.
3: Täuschung und Vertrauensbruch. Diese Vorwürfe unterstreichen die Kontinentalverbände in ihrem offenen Brief. Die FIFA habe versucht, Infantinos gescheiterte Investorenpläne im Nachhinein als Verfahrensfehler darzustellen. Aber dass der Vorschlag an sich grundfalsch war, das werde nicht eingeräumt. Der Brief der drei Verbände um UEFA-Präsident Schifferin endet mit einem Appell, für eine Führung einzustehen, die dem Fußball dient, statt ihn beherrschen zu wollen. Thomas Thonfeld, Nachrichtenredaktion.
1: 2027 will sich Infantino eigentlich für eine weitere Amtszeit wählen lassen. Das Wetter, die aktuelle Vorhersage des Deutschen Wetterdienstes. Im Norden ist es heute Nachmittag und am Abend wechselnd bewölkt und der Regen lässt nach. Vom Südwesten bis zur Neiße und vom Schwarzwald bis nach Ober- und Niederbayern gibt es dagegen viele Quellwolken mit Schauern und vereinzelten, teils kräftigen Gewittern. Die Höchstwerte erreichen im Norden noch 19 bis 25 Grad. Ansonsten werden es vom Westen in den Südosten 25 bis 36 Grad noch maximal.
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4: Kurz nach 15 Uhr am Montagnachmittag. Ich wünsche Ihnen einen schönen ersten Feierabend für diese Woche. 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Und heute ist das Roulette auf Olaf den Flipper gefallen. 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Dafür einfach anmelden auf radiopaloma.de und mit ein bisschen Glück gehören Ihnen dann die nächsten Tickets. Bis dahin starten wir jetzt in den Nachmittag mit Maite Kelly.

Achim Petri auf Radio Paloma, 100% deutscher Schlager am Montagnachmittag. Er war gestern zu Gast bei Immer wieder Sonntags und es wird sein letzter Auftritt dort gewesen sein, denn am 6. September kommt die finale Folge und dann wird Immer wieder Sonntags abgesetzt.

0: Florian Silbereisen und Marco Schrotmacher am Montagnachmittag.
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0: Und da geht's heute Nachmittag um Julian Reim.

0: Ja, nicht nur privat sind Julian Reim und sein Vater Matthias Reim ein Herz und eine Seele, sondern mittlerweile auch musikalisch ein absolutes Dreamteam. Julian war ja jetzt 3 Jahre lang Teil der Band von Matthias und sagt selbst, diese Zeit gehört zu den schönsten seines Lebens. Aber nach der aktuellen 35 Jahre Reim-Tour wird Julian die Band verlassen. Aber nicht, weil es Streit oder so gibt, sondern weil er sagt, gerade jetzt in diesem Moment ist es so schön und so magisch. Es fühlt sich einfach richtig an, dieser Zeitpunkt, jetzt seinen eigenen Weg zu gehen. Besonders emotional wird's dann für ihn bei der aktuellen Tour, denn zum ersten Mal spielt Matthias Reim sein legendäres Album Reim komplett von vorne bis hinten und Julian steht dabei an seiner Seite. Für ihn ist dieses Album der Anfang seiner eigenen Geschichte und natürlich auch ein Stück Familiengeschichte. Nach dem letzten Konzert möchte Julian dann seine 35 Jahre alte Schallplatte mitnehmen und von seinem Vater und der gesamten Band unterschreiben lassen. Ja, und dann beginnt ein neues Kapitel. Julian wird sich verstärkt auf seine eigene Solokarriere konzentrieren. Neue Musik ist bereits unterwegs und er sagt, er habe endlich seinen eigenen, authentischen, musikalischen Weg gefunden. Wir drücken natürlich ganz fest die Daumen.
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0: vielleicht nicht. Rosa Weiß mit ihrer neuen Nummer vielleicht hier am Montagnachmittag. Die neuen deutschen Schlager gibt's bei uns immer zuerst.
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0: Die Sommerferien laufen und in vielen beliebten Urlaubsorten herrscht ja schon seit Wochen eine extreme Hitze. In Italiens Hauptstadt Rom gibt's dafür aber gerade eine ziemlich coole Lösung und die kostet nicht mal was. Rom hat nämlich das Gratis-Kulturangebot gegen die Hitze jetzt bis Mitte August verlängert. Schon seit mehreren Wochen läuft da die Aktion Die große Kälte. Das heißt, in 9 klimatisierten Kinos können die Besucher und Besucherinnen 2x täglich kostenlos Filme schauen. Also quasi Popcorn-Feeling statt Hitzestress. Ja, und auch wer lieber liest, kommt gerade auf seine Kosten. In 11 Bibliotheken gibt's nämlich mit Unterstützung des Zivilschutzes kostenlos Wasserflaschen. Dazu können sich die Menschen in weiteren Kultureinrichtungen ganz einfach aufhalten und abkühlen. Seit dem Start Ende Juli von der Aktion haben schon mehr als 20.000 Menschen das Angebot genutzt. Und jetzt mal ganz ehrlich, wenn Kultur, Klimaanlage und kostenloses Wasser zusammenkommen, dann ist das doch mal eine richtig gute Nachricht.
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Roland Kaiser mit südlich von mir hier auf Radio Paloma. 100% deutscher Schlager am Montagnachmittag. Nach dem Fund der Sprengstoffdrohne am Flughafen Leipzig-Halle soll die neue Drohnenabwehreinheit der Bundespolizei deutlich größer werden als bislang geplant. Mehr dazu gibt es gleich bei uns in unseren Radio Paloma Nachrichten um 16 Uhr und dann in der nächsten Stunde mit dabei dieser Kultschlager hier von Cora.

ganz neu auch mit dabei DJ Herzbeat und Annemarie Eilfeld. Verlieb dich nicht in einen Heartbreaker. Und jetzt für noch mehr Abwechslung aus unserem Radio Paloma Stream Fresh, Marie Reim mit Von meinen Lippen.

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1: Ich bin Babette Büchner. Nach dem Drohnenvorfall am Flughafen Leipzig-Halle soll die Drohnenabwehreinheit der Bundespolizei deutlich größer werden als geplant. Die Zahl der Spezialkräfte in diesem Bereich soll auf 300 aufgestockt werden. Bundesverkehrsminister Steffen Bilger sagte im ZDF:
2: Es gibt schon lange diese Vorfälle, es gibt eine neue Dimension und es gibt eine Weiterentwicklung auch der Technik derjenigen, die angreifen. Und deswegen müssen wir auch noch schneller werden, darauf zu reagieren. Der Bundesinnenminister hatte vorhin gesprochen, dass es eine Art Wettrüsten sei und ich glaube, damit hat er es auch ganz gut getroffen.
1: Um in ganz Deutschland schnell vor Ort zu sein, soll es künftig auch 8 statt 4 Standorte der Drohnenabwehr geben. Immer mehr Zugbegleiter im Regionalverkehr der Deutschen Bahn werden angegriffen. In der ersten Jahreshälfte kam es zu rund 990 Vorfällen, teilte die DB Regio mit. Dies sei ein Plus von 14% im Vergleich zum Vorjahreszeitraum. Meist ging es um einfache Körperverletzungen wie Schubsen oder Bespucken. In 22 Fällen kam es aber auch zu schwerer Körperverletzung. Für mehr Sicherheit plant die Bahn einen Modellversuch, bei dem Bodycams nicht nur filmen, sondern auch den Ton aufzeichnen. Nur jeder 10. Mensch in Deutschland ist zwischen 15 und 24 Jahre alt. In Ostdeutschland sind es sogar noch weniger, zeigen Daten des Statistischen Bundesamts. Schlusslicht im Ländervergleich ist demnach Brandenburg mit einem Anteil von 8,8%.
3: Die meisten jungen Menschen gibt es in Bremen und Hamburg mit etwa 11%. Dahinter liegen Baden-Württemberg, Hessen und Berlin, so die Bundesstatistiker. Es ist insgesamt ein historisch niedriges Niveau, das seit Anfang der 2020er Jahre besteht. Ohne Eingewanderte und ihre Nachkommen wäre der Anteil junger Menschen an der Gesamtbevölkerung noch kleiner. In der ersten Hälfte der 80er, als die geburtenstarken Jahrgänge der sogenannten Babyboomer im jugendlichen Alter waren, gab es den höchsten Anteil. Da war in Deutschland jeder 6. jung. Tine Klimach, Nachrichtenredaktion.
1: Neuer Zündstoff im Streit um die Straße von Hormuz. Der Iran will nach Angaben des Außenministeriums in Teheran von Handelsschiffen Gebühren für die Durchfahrt erheben. Laut Medien erarbeitet der Iran gemeinsam mit dem Oman gerade entsprechende Mechanismen. Der Streit um die Durchfahrtsrechte in der Meerenge gilt als wesentlicher Auslöser für die jüngste Eskalation zwischen den USA und dem Iran. Das Wetter, die aktuelle Vorhersage des Deutschen Wetterdienstes. Im Norden ist es heute Nachmittag und am Abend wechselnd bewölkt und der Regen lässt nach. Vom Südwesten bis zur Neiße und vom Schwarzwald bis nach Ober- und Niederbayern gibt es dagegen viele Quellwolken mit Schauern und vereinzelten, teils kräftigen Gewittern. Die Höchstwerte erreichen im Norden noch 19 bis 25 Grad. Ansonsten werden es vom Westen in den Südosten 25 bis 36 Grad noch maximal.
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4: Wir starten rein in den ersten Feierabend dieser Woche. Wir haben es kurz nach 16 Uhr am Montagnachmittag und bei uns geht der Konzertsommer jetzt erst so richtig los. 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Wir sagen Dankeschön. 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Ganz viel Glück und einen guten Start in den Montagnachmittag jetzt mit Beatrice Egli.

Nick P. mit Du und Ich hier auf Radio Paloma. 100% deutscher Schlager am Montagnachmittag. Und warum heute an diesem Montagnachmittag es ganz offiziell völlig in Ordnung ist, wenn wir mal nichts nach dem Feierabend machen. Also keine Erledigungen machen, nicht einkaufen gehen, kein Haushalt machen. Das verrate ich Ihnen gleich nach der neuen Nummer von DJ Herzbeat und Annemarie Eifeld und jetzt Cora.

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0: Verlieb dich nicht in einen Heartbreaker von DJ Herzbeat und Annemarie Eilfeld hier am Montagnachmittag auf Radio Paloma. 100% deutscher Schlager, die neuen deutschen Schlager gibt es bei uns immer zuerst. Und ich habe es ja gerade eben schon gesagt, es ist heute völlig in Ordnung, wenn wir nach unserem Feierabend mal absolut nichts machen. Weder einkaufen gehen, Erledigungen machen oder den Haushalt machen. Und tatsächlich ist das heute auch ganz offiziell in Ordnung, denn heute ist nationaler Faulpelztag. Faulenzen kann uns ja richtig gut tun, man muss es eben dann aber auch richtig machen. Und wie wir das machen, da hat jetzt Elisa Schuh aus der Radio Paloma Redaktion ein paar Tipps für uns. Hallo Elisa.
1: Hallo.
0: Also wie kann ich denn unter der Woche nach der Arbeit so richtig faulenzen, um auch den Kopf frei zu bekommen?
1: Wichtig ist, sich nach der Arbeit eine kleine Entspannungsoase zu schaffen. Das kann zum Beispiel auf der Couch vor dem Fernseher oder in der Hängematte im Garten sein. Zum Faulenzen braucht man übrigens nicht viel Zeit. Selbst wenn ich nur für eine halbe Stunde die Augen zumache, mal ganz bewusst Musik höre, fühle ich mich schon gleich entspannter. Wichtig ist, nicht mehrere Dinge gleichzeitig zu tun, sondern sich auf eine Sache zu konzentrieren. Multitasking überfordert nämlich das Gehirn und lässt mich nicht richtig entspannen.
0: Okay, Entspannung bedeutet ja auch nicht gleich nichts zu tun. Hast du Tipps, wie ich auch aktiv den Kopf frei bekomme? Weil nur weil wir nichts machen, heißt es ja nicht, dass der Kopf nicht noch ganz viel am Arbeiten ist.
1: Für viele ist Sport schon mal ein tolles Ventil, um den Arbeitsstress hinter sich zu lassen. Yoga ist da besonders gut geeignet, weil da auch Atemübungen zur Entspannung beitragen. Bei dem tollen Wetter draußen kann man auch richtig gut draußen faulenzen. Einfach mal Vögel beobachten oder den Wolken am Himmel zuschauen. Das geht auch alles gut im Feierabend. Für Entspannung kann auch ein gutes Gespräch mit Freunden oder Familie sorgen. Plauschen für die Seele also.
0: Okay, also quasi den Kopf davon ablenken, dass man eventuell noch ganz viel zu Hause machen könnte oder auch erledigen könnte. Also wer sich heute vornimmt, mal nach der Arbeit nicht so viel zu machen, es ist ganz offiziell in Ordnung. Heute am Faulpelztag. Danke dir, Elisa.
1: Gerne.
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der Flattert, die aktuelle Nummer von Gabriela Massa hier auf Radio Paloma. 100% deutscher Schlager am Montagnachmittag. Nach dem Fund der Sprengstoffdrohne am Flughafen Leipzig-Halle soll die neue Drohnenabwehreinheit der Bundespolizei jetzt doch deutlich größer werden als bislang geplant. Mehr darüber gleich in unseren Radio Paloma Nachrichten um 17 Uhr. Und nach 17 Uhr hören wir diesen Kultschlager hier von Nino De Angelo. Und auch mit dabei die aktuelle Nummer von Anna-Karina Wojcik. Und jetzt für noch mehr Abwechslung und für noch mehr Kultschlager ein absoluter Klassiker aus unserem Radio Paloma Stream-Kultschlager, Udo Jürgens mit Griechischer Wein.

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1: Ich bin Babit Büchner. Nach heftiger Kritik stoppt Finanzminister Lars Klingbeil seine Pläne, von Vereinen höhere Steuern zu verlangen. Der entsprechende Passus werde aus dem Gesetz gestrichen, sagte Klingbeil der deutschen Presseagentur. Es sei ihm dabei nie um kleine Vereine gegangen, sondern um Wirtschaftsvereine und Verbände. Durch die öffentliche Debatte sei aber der Eindruck entstanden, man würde es den tausenden Ehrenamtlichen in Vereinen schwer machen wollen. Dass Deutschland bei der Abwehr von Drohnen vorankommen muss, war schon vor dem Vorfall am Flughafen Leipzig-Halle klar. Jetzt soll eine kürzlich dafür aufgestellte Einheit um 300 Kräfte aufgestockt werden, heißt es aus dem Bundesinnenministerium.
2: Vor allem müssen die Spezialkräfte bei Drohnenalarm natürlich schnell vor Ort sein. Deshalb sollen die Abwehrzentren nun verdoppelt werden auf insgesamt 8. Deren Aufgabe ist es, Drohnen aufzuspüren, abzufangen und im Notfall auch abzuschießen. Auch die Landespolizei soll unterstützt werden. Die Sprengstoffdrohne in Leipzig war nur durch Zufall entdeckt worden. Seitdem sagen Experten und Politiker, wir müssen bei der Drohnenabwehr besser werden. Claudia Wächter, Nachrichtenredaktion.
1: Mit einer Großrazzia hat die Polizei in London ein Zeichen gegen gefährliches Fahren im Straßenverkehr gesetzt. 90 Fahrzeuge, darunter viele Luxusautos, wurden beschlagnahmt.
3: Vor allem rund um den berühmten Hyde Park und in den Bezirken Chelsea und Kensington kontrollierte die Polizei am Wochenende. Die Beamten spürten unversicherte Fahrer auf und stoppten gefährliches Fahrverhalten. Die beschlagnahmten Autos haben einen Gesamtwert von mehr als 9 Millionen Euro. Darunter ein seltener Ferrari Monza SP2, dessen Fahrer hatte nur einen vorläufigen Führerschein und keine Versicherung. Mit der Aktion reagiert die Polizei auch auf Beschwerden von Anwohnern in der Gegend über rücksichtslose Fahrer und besonders laute, umgebaute Autos. Aus London, Philipp Detlefs.
1: Es ist weiter ein historisch niedriges Niveau. Nur jeder 10. Mensch in Deutschland ist zwischen 15 und 24 Jahre alt. In Ostdeutschland sind es sogar noch weniger, zeigen Daten des Statistischen Bundesamts. Schlusslicht im Ländervergleich ist demnach Brandenburg mit einem Anteil von 8,8%. Die meisten jungen Menschen gibt es dagegen in den Stadtstaaten Bremen und Hamburg mit etwa 11%. Das Wetter. Die aktuelle Vorhersage des Deutschen Wetterdienstes. Im Süden und Südwesten gibt es noch einige Quellwolken mit Regen und vereinzelt teils kräftigen Gewittern. In der Nacht klingen die Schauer aber weitgehend ab, bei Tiefstwerten zwischen 18 und 7 Grad. Morgen ist es dann oft sonnig, im Norden, teilweise im Osten und an den Alpen kann es aber einige Schauer und Gewitter geben. Bei 18 bis 25 Grad in der Nordhälfte und 25 bis 33 Grad ansonsten morgen maximal.
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4: Einen schönen Feierabend um kurz nach 17 Uhr. Wir starten in den späten Montagnachmittag an diesen heißen Tagen. Ja, auch wenn das Wetter noch ordentlich mitmacht, der Sommer, der fängt langsam an, sich zu verabschieden. Der August ist ja quasi so der letzte große Sommermonat. 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Ganz viel Glück und einen richtig schönen Start jetzt in den Montagnachmittag.

0: Dino De Angelo auf Radio Paloma, 100% deutscher Schlager am Montagnachmittag. 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Heute fiel die Auswahl auf Olaf den Flipper, auf seine große Geburtstagstournee. Und da wird auch die Maria aus Bonn hingehen.
1: Ach, das ist super.
0: Da habe ich Sie jetzt aber überrascht, oder?
1: Ja, da haben Sie mich überrascht, allerdings. Ja.
0: Sind Sie großer Olaf der Flipper-Fan?
1: Ja, alle deutschen Schlager eigentlich.
0: Alle deutschen.
1: Nur Schlager. Ja.
0: Sehr gut.
1: Na, aber dann. Na, natürlich ist ja klar, der ist ja auch schon länger da.
0: Ne? Ja, der ist schon ein bisschen Schlagerlegende, genau. Kann man schon sagen.
1: Richtig, genau, Legende. Genau, richtig. Vielen Dank. Das ist aber ganz toll. Ich freue mich sehr.
0: Freut mich auch. Dann habe ich alles richtig gemacht.
1: Ja, danke schön.
0: Sehr gerne. Schönen Nachmittag.
1: Einen auch.
0: Tschüss. Ja, und wenn Sie auch gerne zur Geburtstagstournee Wir sagen Dankeschön von Olaf der Flipper gehen möchten, dann einfach jetzt anmelden auf radiopaloma.de.

0: Gib unserer Liebe keinen Namen von Tanja Lasch hier auf Radio Paloma. 100% deutscher Schlager am Montagnachmittag. Und ums Thema Liebe geht es jetzt auch. In den ersten Bundesländern ist ja die Schule wieder losgegangen. Trotzdem läuft die Urlaubssaison noch auf Hochtouren. Für viele, die Single in den Urlaub fahren, gibt es da aber ein besonderes Urlaubsphänomen. Und zwar die Urlaubsromanze. Sonne, Strand, ein Cocktail und plötzlich hat man nicht nur einen leichten Sonnenbrand, sondern auch dieses Kribbeln im Bauch und gefühlt verliebt man sich im Urlaub viel schneller als zu Hause. Und woran das liegt und was dieses Phänomen ausmacht, darüber spreche ich jetzt mit Simeon Müller aus der Radio Paloma Redaktion. Hi Simeon.
1: Hi, grüß dich.
0: Simeon, stimmt das denn überhaupt, dass wir uns im Urlaub wirklich schneller verlieben als zu Hause im Alltag?
1: Ja, das stimmt tatsächlich, denn ohne Verpflichtungen und mit weniger Stress sind die Voraussetzungen fürs Verlieben einfach besser. Wir öffnen uns emotional viel schneller als sonst und sind dadurch empfänglicher für Funken, die überspringen können.
0: Okay, und woran genau liegt das?
1: Also erst einmal sind wir frei von der Arbeit und den Anforderungen des Alltages funktionieren zu müssen. Auch Rollen, die wir zu Hause erfüllen müssen, sind aufgehoben. Dazu erleben wir noch ganz viele spannende neue Sachen und haben dieses klassische Freiheitsgefühl, was wir, glaube ich, alle aus dem Urlaub kennen. Das alles kurbelt die Dopaminproduktion an. Wir sind offener und entspannter und haben bessere Laune. Und mit besserer Laune verliebt man sich schneller und ist sogar auch attraktiver für andere.
0: Okay, und wenn ich jetzt wieder zurückfliege, hält das dann auch, wenn ich wieder zu Hause bin?
1: Ja, ehrlicherweise wird es da ein bisschen schwieriger, denn wir neigen dazu, unser Gegenüber im Urlaub ein wenig zu idealisieren. Denn wir kennen ja nur die beste Version, die entspannte Urlaubsversion des Gegenübers. Und zu Hause treffen dann zwei Welten aufeinander. Statt Margaritas am Strand gibt es Meetings, To-Dos und halt den ganz normalen Alltag. Und da können dann schon ein paar Schmetterlinge im Bauch davon flattern.
0: Okay, also wer sich vielleicht im Urlaub verliebt, vielleicht vorher schon mit der Einstellung rangehen. Es bleibt einfach eine schöne Sommerromanze und ich genieße das. Ich danke dir, Simeon.
1: Sehr gerne, bis bald.
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Laura und Marc und Emba hier auf Radio Paloma. 100% deutscher Schlager am Montagnachmittag. Die neuen deutschen Schlager gibt's bei uns immer zuerst. Das Aktuelle aus Deutschland und der Welt gibt es gleich bei uns in unseren Radio Paloma Nachrichten um 18 Uhr. Und dann geht's weiter mit unseren Top 6 um 6, mit ihren 6 meistgewünschten Hits. Wir starten in eine neue Abstimmungswoche und ich kann schon mal so viel verraten. Es sind neue Songs mit dabei und auch große Veränderungen auf den ersten 3 Plätzen. Also unbedingt dranbleiben.

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1: Ich bin Bobbit Büchner. Für seinen Gesetzentwurf hat Finanzminister Lars Klingbeil heftige Kritik eingesteckt. Jetzt ändert er seine Pläne, von Vereinen höhere Steuern zu verlangen. Der entsprechende Passus werde aus dem Gesetz gestrichen, sagte Klingbeil der deutschen Presseagentur. Es sei ihm dabei nie um kleine Vereine gegangen, sondern um Wirtschaftsvereine und Verbände. Immer mehr Zugbegleiter im Regionalverkehr der Deutschen Bahn werden angegriffen. In der ersten Jahreshälfte gab es rund 990 Vorfälle, teilte die DB Regio mit. Dies sei ein Plus von 14% im Vergleich zum Vorjahreszeitraum.
2: Immer wieder bekommen sie den Frust von Reisenden ab. Zugpersonal wird geschubst, bespuckt, angerempelt. Hunderte solcher Vorfälle gab es schon in diesem Jahr und rund 2 Dutzend Fälle von schwerer Körperverletzung. Vor einigen Monaten starb ein Zugbegleiter nach einer ganz normalen Ticketkontrolle. Für mehr Schutz und auch eine bessere Strafverfolgung sollen nun Bodycams mit Tonaufzeichnungen sorgen. Ein erster Test, der startet im Herbst. Claudia Wächter, Nachrichtenredaktion.
1: Deutschland hat immer weniger junge Menschen. Nur jeder 10. ist zwischen 15 und 24 Jahre alt. Im Osten sind es sogar noch weniger, zeigen Zahlen des Statistischen Bundesamts. Schlusslicht im Ländervergleich ist demnach Brandenburg mit einem Anteil von 8,8%.
3: Die meisten jungen Menschen gibt es in Bremen und Hamburg mit etwa 11%. Dahinter liegen Baden-Württemberg, Hessen und Berlin, so die Bundesstatistiker. Es ist insgesamt ein historisch niedriges Niveau, das seit Anfang der 2020er Jahre besteht. Ohne Eingewanderte und ihre Nachkommen wäre der Anteil junger Menschen an der Gesamtbevölkerung noch kleiner. In der ersten Hälfte der 80er, als die geburtenstarken Jahrgänge der sogenannten Babyboomer im jugendlichen Alter waren, gab es den höchsten Anteil. Da war in Deutschland jeder 6. jung. Tine Klimach, Nachrichtenredaktion.
1: Die Pegelstände am Rhein und anderen Flüssen sind weiter historisch tief. Deshalb sollen Lkw nun auch in Baden-Württemberg an Sonn- und Feiertagen fahren dürfen. Geplant sei dies ab dem kommenden Wochenende und zunächst bis Ende August, sagte ein Sprecher des baden-württembergischen Verkehrsministeriums. NRW, Niedersachsen, Rheinland-Pfalz und das Saarland hatten das Fahrverbot schon ab dem vergangenen Wochenende vorübergehend gelockert. Das Wetter. Die aktuelle Vorhersage des Deutschen Wetterdienstes. Im Süden und Südwesten gibt es noch einige Quellwolken mit Regen und vereinzelt teils kräftigen Gewittern. In der Nacht klingen die Schauer aber weitgehend ab, bei Tiefstwerten zwischen 18 und 7 Grad. Morgen ist es dann oft sonnig, im Norden, teilweise im Osten und an den Alpen kann es aber einige Schauer und Gewitter geben. Bei 18 bis 25 Grad in der Nordhälfte und 25 bis 33 Grad ansonsten morgen maximal.
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4: Einen wunderschönen Feierabend um kurz nach 18 Uhr beziehungsweise um kurz nach 6 heute am Montagabend. Und das bedeutet, wir starten rein in eine neue Abstimmungswoche der Top 6 um 6 und natürlich auch in die erste Ausgabe dieser Woche. Wir machen noch mal einen kleinen Rückblick auf die letzte Woche. Auf dem ersten Platz am Donnerstag in der letzten Ausgabe war Alessa mit Zwischen deinen Zeilen. Und wir schauen jetzt, ob sie sich dort vielleicht in dieser Woche halten kann. Wir starten mit einem Neueinstieg und zwar von Wolfgang Ziegler und Das Beste an mir.
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Das Beste an mir von Wolfgang Ziegler bei den Top 6 um 6 hier auf Radio Paloma. 100% deutscher Schlager, ganz neu eingestiegen und auf dem 6. Platz gelandet. Und jetzt haben wir auf dem 5. Platz einen Rückkehrersong, Kerstin Ott mit 1000 Mal Nein.

Letzte Woche auf dem ersten Platz, heute auf Platz 4 hier bei den Radio Paloma Top 6 um 6. Alessa mit Zwischen deinen Zeilen. Und damit wird's natürlich spannend. Wer hat es heute dafür auf dem ersten Platz geschafft? Wir hören jetzt in die zweite Halbzeit rein und starten natürlich mit dem dritten Platz. Und da ist heute Andreas Martin gelandet mit Eng umschlungen.

0: von Platz 4 heute auf dem zweiten Platz gelandet. Marie Reim mit auf ein Sprachentikero hier bei den Radio Paloma Top 6 um 6 am Montagabend. Die erste Ausgabe in dieser Woche. Und wer es da zum Start in die neue Woche auf dem ersten Platz geschafft hat, das verrate ich gleich.
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2: Ihre 6 meistgewünschten Hits spielen wir hier immer von Montag bis Donnerstag um kurz nach 6. Und abstimmen dafür können Sie ganz einfach und ganz bequem auf radiopaloma.de oder auch in unserer Radio Paloma App. Und wir sind schon ziemlich weit heute gekommen. Wir hatten heute auf dem 3. Platz Andreas Martin mit Eng umschlungen. Auf dem 2. Platz Marie Reim mit Auf allen Sprachen. Letzte Woche war sie noch auf dem 4. Platz. Und jetzt auf dem 1. Platz ist gelandet zum Start in die neue Woche Jörg Bausch mit Totale Chaoten.
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Roland Kaiser auf Radio Paloma, 100% deutscher Schlager. Und es ist kaum zu glauben, Fans freuen sich jedes Jahr riesig auf dieses große Event. Und nun ist es schon wieder vorbei, die große Kaisermania 2026. Roland bedankt sich ganz herzlich bei all seinen Fans für dieses ganz besondere Wochenende.

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hinter den Kulissen von Paris von Pauline hier auf Radio Paloma. 100% deutscher Schlager am Montagabend. Das Aktuelle aus Deutschland und der Welt gibt es gleich bei uns in unseren Radio Paloma Nachrichten um 19 Uhr und dann in der nächsten Stunde mit dabei dieser Kultschlager hier von Matthias Reim. Mit diesem Song feiert er dieses Jahr 35 Jahre Jubiläum mit seiner großen Tour und außerdem in der nächsten Stunde mit dabei Julia Lindholm. Lass uns bleiben in seinem schönsten Licht. Wir haben diese Zeiten so vermisst. Und jetzt für noch mehr Abwechslung aus unserem Radio Paloma Stream Volksmusik. Diesen und viele weitere Streams finden Sie auf unserer Webseite radiopaloma.de oder auch in unserer Radio Paloma App. Liane mit Ein Tag, eine Nacht und dann du.

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1: Ich bin Babette Büchner. In Kolumbien hat es ein schweres Erdbeben mit einer Stärke von 7,4 gegeben. Mindestens 20 Menschen kamen nach Angaben der Behörden ums Leben und es wird befürchtet, dass die Zahl noch weiter steigt. Videos in den sozialen Netzwerken zeigen zerstörte Gebäude und Menschen, die vor Panik auf die Straße liefen. Auch in den Nachbarländern Venezuela, Ecuador und Panama wurde das Beben Berichten zufolge wahrgenommen. Nach heftiger Kritik rückt Finanzminister Lars Klingbeil von seinen Plänen ab, von Vereinen höhere Steuern zu verlangen. Der entsprechende Passus werde aus dem Gesetz gestrichen, sagte Klingbeil der deutschen Presseagentur. Es sei ihm dabei nie um kleine Vereine gegangen, sondern um Wirtschaftsvereine und Verbände. Durch die öffentliche Debatte sei aber der Eindruck entstanden, man würde es den tausenden Ehrenamtlichen in Vereinen schwer machen wollen. Immer mehr Zugbegleiter im Regionalverkehr der Deutschen Bahn werden angegriffen. In der ersten Jahreshälfte gab es rund 990 Vorfälle, teilte die DB Regio mit. Dies sei ein Plus von 14% im Vergleich zum Vorjahreszeitraum.
2: Immer wieder bekommen sie den Frust von Reisenden ab. Zugpersonal wird geschubst, bespuckt, angerempelt. Hunderte solcher Vorfälle gab es schon in diesem Jahr und rund 2 Dutzend Fälle von schwerer Körperverletzung. Vor einigen Monaten starb ein Zugbegleiter nach einer ganz normalen Ticketkontrolle. Für mehr Schutz und auch eine bessere Strafverfolgung sollen nun Bodycams mit Tonaufzeichnungen sorgen. Ein erster Test, der startet im Herbst. Claudia Wächter, Nachrichtenredaktion.
1: Die Pegelstände am Rhein und anderen Flüssen sind weiter historisch tief. Deshalb wollen nun auch Baden-Württemberg, Bayern und Mecklenburg-Vorpommern das Sonn- und Feiertagsverbot für Lkw aussetzen. Bundesverkehrsminister Steffen Bilger stellte unterdessen weitere Schritte in Aussicht.
3: Es gibt die ganz kurzfristigen Maßnahmen. Dazu gehört die Aussetzung des Sonn- und Feiertagsfahrverbots in bereits mehreren Bundesländern. Ich werde am Mittwoch aber auch mit den Landesverkehrsministern nochmal digital zusammenkommen, um über weitere Maßnahmen zu sprechen.
1: Gesprochen werden soll zum Beispiel über den Umgang mit bestimmten Gütern, die nicht länger an den Häfen gelagert werden dürfen. Das Wetter. Die aktuelle Vorhersage des Deutschen Wetterdienstes. Im Süden und Südwesten gibt es noch einige Quellwolken mit Regen und vereinzelt teils kräftigen Gewittern. In der Nacht klingen die Schauer aber weitgehend ab, bei Tiefstwerten zwischen 18 und 7 Grad. Morgen ist es dann oft sonnig, im Norden, teilweise im Osten und an den Alpen kann es aber einige Schauer und Gewitter geben. Bei 18 bis 25 Grad in der Nordhälfte und 25 bis 33 Grad ansonsten morgen maximal.
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4: Kurz nach 19 Uhr, einen wunderschönen Montagabend und einen guten Feierabend. Der erste Feierabend dieser Woche. Ja, und so langsam neigt sich der Sommer ja dem Ende zu. Wettertechnisch merken wir es zwar noch nicht, aber der August ist ja der letzte große Sommermonat. 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Und morgen früh um 7.40 Uhr gibt es dann den nächsten Schlagerstar. Bis dahin, einen richtig schönen Feierabend jetzt mit Dres, Cordalis und Petri.

Daniel Sommer auf Radio Paloma, 100% deutscher Schlager am Montagabend. Er ist zurück von Mallorca. Dort hatte er ein Songwriting-Camp mit Dennis Wilms und weiteren Kollegen aus dem Team Düsseldorf.

0: Bleiben, wenn's am schönsten ist. Ganz neu von Julia Lindholm hier am Montagabend. Die neuen deutschen Schlager gibt's bei uns immer zuerst.
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0: Und da wird's in dieser Woche nochmal richtig schön sommerlich. Am letzten Freitag ist nämlich das neue Album der Schlagerpiloten rausgekommen. Es heißt Laguna Blue, Sterne überm Paradies und nimmt uns mit auf eine musikalische Reise im wahrsten Sinne des Wortes. Von Spanien über Napoli bis nach Koh Samui. Hier gibt's Sonne, Meer, große Gefühle und natürlich jede Menge Schlager. Und genau das ist ja auch seit Jahren das Erfolgsrezept der beiden. Die Schlagerpiloten wollen nicht einfach nur Musik machen, sie wollen Geschichten erzählen und uns für ein paar Minuten an einen anderen Ort bringen. Auf dem Album finden wir 15 neue Songs, also 15 kleine Urlaubsreisen, in die wir in dieser Woche immer um diese Uhrzeit reinhören werden. Heute starten wir mit dem Titelsong des Albums und reisen zur Laguna Blue.

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aus dem Jahr 1991, ein Kultschlager von Christina Bach hier auf Radio Paloma. 100% deutscher Schlager am Montagabend. Weiter geht's jetzt für noch mehr Abwechslung mit einem aktuellen Sommerhit von Nico Alesi. Hier ist

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Die aktuelle Nummer von Fantasy am Montagabend auf Radio Paloma. 100% deutscher Schlager. Das Aktuelle aus Deutschland und der Welt gibt es gleich bei uns in unseren Radio Paloma Nachrichten um 20 Uhr und danach geht's weiter mit Musik nonstop. Heißt, ich sage Tschüss für heute, bedanke mich wie immer dafür, dass Sie mit dabei waren und wir hören uns dann morgen wieder. Bis dahin jetzt für noch mehr Abwechslung ein Song aus unserem Radio Paloma Stream Kultschlager. Cindy und Bert mit Spaniens Gitarren.

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1: Ich bin David Büchner. Die Zahl der Toten bei dem schweren Erdbeben in Kolumbien ist auf mehr als 50 gestiegen. Es wurden hunderte Verletzte und schwere Schäden in mehreren Landesteilen gemeldet.
2: Das Erdbeben ereignete sich im Westen des Landes. Nahe der Stadt Medellin lag das Epizentrum in einer Tiefe von rund 100 Kilometern, wie der Geologische Dienst mitteilte. Das Beben war aber auch in vielen anderen Städten zu spüren. Videos in den sozialen Netzwerken zeigten zerstörte Gebäude und Menschen, die vor Panik auf die Straße liefen. Auch mehrere Flughäfen waren betroffen. Viele Nachbarländer haben ihre Hilfe angeboten. Auch dort war das Beben zu hören, wie in Venezuela, Ecuador und Panama. Es wird befürchtet, dass die Zahl der Opfer weiter steigt. Tine Klimach, Nachrichtenredaktion.
1: Russlands oberstes Gericht hat die Oppositionspartei Jabloko von der Parlamentswahl im September ausgeschlossen. Die Partei setzt sich für ein Ende des Ukraine-Kriegs ein. Geklagt hatte die kremltreue nationalistische Partei Rodina. Sie warf Jabloko unter anderem vor, in ihrem Wahlkampfmaterial Urheberrechte verletzt zu haben. Durch Ladendiebstahl entsteht dem Einzelhandel jedes Jahr ein Milliardenschaden. Die Belastung nehme seit Jahren zu und habe 2026 einen Höchstwert erreicht, heißt es in einem gemeinsamen Positionspapier vom Handelsverband Deutschland und der Gewerkschaft der Polizei.
3: Elektronik, Kleidung, aber auch teurere Produkte im Supermarkt wie Kaffee oder Spirituosen. Ladendiebe schlagen immer häufiger auch im großen Stil zu. Besondere Sorge bereitet den Einzelhändlern der gewerbsmäßige oder bandenmäßige Diebstahl, bei dem der Schaden oft besonders hoch ist. Der Verband HDE und die Gewerkschaft der Polizei fordern, die Taten konsequent zu verfolgen und die Täter zu überführen und entsprechend zu bestrafen. Sie machen sich außerdem für eine offene Videoüberwachung, Schwerpunktanwaltschaften und eine bessere Ausstattung der Polizei stark. Katrin Müller, Nachrichtenredaktion.
1: Die Pegelstände am Rhein und anderen Flüssen sind weiter historisch tief. Deshalb wollen nun auch Baden-Württemberg, Bayern und Mecklenburg-Vorpommern das Sonn- und Feiertagsverbot für Lkw aussetzen. Vorher hatten das auch schon NRW, Niedersachsen, Rheinland-Pfalz und das Saarland beschlossen. Bundesverkehrsminister Steffen Bilger will am Mittwoch mit den Ressortchefs der Länder über weitere Entlastungsmaßnahmen beraten. Das Wetter. Die aktuelle Vorhersage des Deutschen Wetterdienstes. Im Süden und Südwesten gibt es noch einige Quellwolken mit Regen und vereinzelt teils kräftigen Gewittern. In der Nacht klingen die Schauer aber weitgehend ab, bei Tiefstwerten zwischen 18 und 7 Grad. Morgen ist es dann oft sonnig, im Norden, teilweise im Osten und an den Alpen kann es aber einige Schauer und Gewitter geben. Bei 18 bis 25 Grad in der Nordhälfte und 25 bis 33 Grad ansonsten morgen maximal.
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1: Ich bin Babette Büchner. Die Zahl der Toten bei dem schweren Erdbeben in Kolumbien steigt weiter, inzwischen auf mehr als 80. Zudem wurden hunderte Verletzte und schwere Schäden gemeldet. Die Erdstöße hatten eine Stärke von 7,4. Die Erschütterungen waren in mehreren Städten des Landes zu spüren. Einwohner suchen nun zusammen mit Rettungskräften in den Trümmern nach Überlebenden. Das oberste Gericht in Moskau schließt die Oppositionspartei Jabloko bei der Parlamentswahl im September aus, auch weil sie sich gegen den Ukraine-Krieg stemmt. Der ist in Russland immer häufiger sichtbar. Bei einem Angriff in der Teilrepublik Tatarstan wurden jetzt mindestens 13 Menschen getötet.
2: Ein Großteil der Opfer bei dem Angriff kam nach Behördenangaben in einer Unterkunft für Arbeiter ums Leben, darunter auch Bürger Usbekistans und Tadschikistans. Der Bürgermeister der mehr als 800 Kilometer von Moskau entfernten Stadt hatte zuvor von einem massiven Angriff mit ukrainischen Drohnen auf Industrieanlagen und zivile Objekte gesprochen. Der Kiewer Generalstab bestätigte später einen Angriff auf eine Raffinerie. Katharina Schröder, Nachrichtenredaktion.
1: Die Trockenheit und Hitze setzen der Landwirtschaft zu. Der Deutsche Bauernverband befürchtet, dass die Ernten in diesem Jahr eher unter dem Durchschnitt liegen. Die Generalsekretärin des Verbands, Stefanie Sabert, forderte im WDR von der Politik schnellere Hilfen für die Betriebe.
3: Die Belastungen der Bauern seien vielfältig und teils existenzbedrohend, warnt die Generalsekretärin. Deshalb müsse der Staat mit Finanzspritzen helfen, unter anderem auch bei der Düngemittelversorgung. In anderen EU-Ländern laufe das auch so. Außerdem müsse die Politik flexibler werden und zum Beispiel Innovationen bei Züchtungen ermöglichen. Ein weiteres Problem, der Wassermangel. Auch da sieht die Generalsekretärin die Politik am Zug. Stichwort Stärkung des Landeswasserhaushalts. Thomas Thonfeld, Nachrichtenredaktion.
1: In Spanien sind immer noch 41 Wald- und Vegetationsbrände aktiv. Ein großer Waldbrand im Südwesten Spaniens hat sich inzwischen stark ausgebreitet. Das Feuer wütet dort schon seit Donnerstag. Die Regionalregierung von Andalusien schätzte die betroffene Fläche auf mehr als 20.000 Hektar. Das ist ungefähr so groß wie das Stadtgebiet von Hannover. Fast 500 Personen wurden vorsorglich in Sicherheit gebracht. Zum Wetter. Die aktuelle Vorhersage des Deutschen Wetterdienstes. Ganz im Süden kann es noch vereinzelt Schauer und Gewitter geben heute Nacht. Die klingen dann aber auch ab. Die Tiefstwerte liegen bei 18 bis 7 Grad. Morgen werden dann in der Nord- und Osthälfte 18 bis 25 Grad erreicht. Sonst geht es hoch bis auf 33 Grad. Dabei ziehen im Norden und Osten einige Wolkenfelder durch, aber es bleibt meist trocken. Ansonsten ist es meist sonnig. Nur an den Alpen könnte es wieder nass werden.
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1: Ich bin Dirk Zeitler. Bei einem schweren Erdbeben in Kolumbien sind mehr als 80 Menschen ums Leben gekommen. Das teilten mehrere Bürgermeister und Gouverneure mit. Aus mehreren Städten werden Schäden an Gebäuden und Verletzte gemeldet. Das Epizentrum liegt im Westen des Landes.
2: Nahe der Stadt Medellin lag das Epizentrum in einer Tiefe von rund 100 Kilometern, wie der Geologische Dienst mitteilte. Das Beben war aber auch in vielen anderen Städten zu spüren. Videos in den sozialen Netzwerken zeigten zerstörte Gebäude und Menschen, die vor Panik auf die Straße liefen. Auch mehrere Flughäfen waren betroffen. Viele Nachbarländer haben ihre Hilfe angeboten. Auch dort war das Beben zu hören, wie in Venezuela, Ecuador und Panama. Es wird befürchtet, dass die Zahl der Opfer weiter steigt. Tine Klimach, Nachrichtenredaktion.
1: Russlands oberstes Gericht hat die Oppositionspartei Jabloko von der Parlamentswahl im September ausgeschlossen. Die Partei setzt sich für ein Ende des Ukraine-Kriegs ein. Geklagt hatte die kremltreue nationalistische Partei Rudina. Sie warf Jabloko unter anderem vor, in ihrem Wahlkampfmaterial Urheberrechte verletzt zu haben. Jabloko will das Urteil anfechten. Übergriffe gegen Mitarbeiter der Deutschen Bahn im Regionalverkehr haben zugenommen. In der ersten Hälfte dieses Jahres kam es zu rund 990 Vorfällen. 14% mehr im Vergleich zum Vorjahreszeitraum, sagt der Konzern.
3: Immer wieder bekommen sie den Frust von Reisenden ab. Zugpersonal wird geschubst, bespuckt, angerempelt. Hunderte solcher Vorfälle gab es schon in diesem Jahr und rund 2 Dutzend Fälle von schwerer Körperverletzung. Vor einigen Monaten starb ein Zugbegleiter nach einer ganz normalen Ticketkontrolle. Für mehr Schutz und auch eine bessere Strafverfolgung sollen nun Bodycams mit Tonaufzeichnungen sorgen. Ein erster Test, der startet im Herbst. Claudia Wächter, Nachrichtenredaktion.
1: Passagiere der Lufthansa müssen vorerst keine weiteren Streiks der Piloten fürchten. Die Gewerkschaft Vereinigung Cockpit gab in einem Rundschreiben an die Mitglieder bekannt, dass man sich mit dem Unternehmen auf ein umfassendes Schlichtungsverfahren geeinigt hat. Es geht dabei um offene Tariffragen in den Flugbetrieben Lufthansa, Lufthansa Cargo, Lufthansa Cityline und Eurowings. Zum Wetter, die aktuelle Vorhersage des Deutschen Wetterdienstes. Ganz im Süden kann es noch vereinzelt Schauer und Gewitter geben heute Nacht. Die klingen dann aber auch ab. Die Tiefstwerte liegen bei 18 bis 7 Grad. Morgen werden dann in der Nord- und Osthälfte 18 bis 25 Grad erreicht. Sonst geht es hoch bis auf 33 Grad. Dabei ziehen im Norden und Osten einige Wolkenfelder durch, aber es bleibt meist trocken. Ansonsten gibt es viel Sonne. Nur an den Alpen könnte es wieder nass werden.
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1: Ich bin Dirk Zeitler. Die Zahl der Toten bei dem schweren Erdbeben in Kolumbien steigt weiter, inzwischen auf mehr als 100. Es wurden bisher 111 Todesfälle gemeldet, wie Präsident de la Esprilla bei einem Krisentreffen mitteilte. Allein in der schwer getroffenen Stadt Pereira, westlich der Hauptstadt Bogotá, wurden 47 Todesopfer registriert. Übergriffe gegen Mitarbeiter der Deutschen Bahn im Regionalverkehr haben zugenommen. In der ersten Hälfte dieses Jahres kam es zu rund 990 Vorfällen, 14% mehr im Vergleich zum Vorjahreszeitraum, sagt der Konzern.
2: Immer wieder bekommen sie den Frust von Reisenden ab. Zugpersonal wird geschubst, bespuckt, angerempelt. Hunderte solcher Vorfälle gab es schon in diesem Jahr und rund 2 Dutzend Fälle von schwerer Körperverletzung. Vor einigen Monaten starb ein Zugbegleiter nach einer ganz normalen Ticketkontrolle. Für mehr Schutz und auch eine bessere Strafverfolgung sollen nun Bodycams mit Tonaufzeichnungen sorgen. Ein erster Test, der startet im Herbst. Claudia Wächter, Nachrichtenredaktion.
1: Neuer Zündstoff im Streit um die Straße von Hormuz. Der Iran will nach Angaben des Außenministeriums in Teheran von Handelsschiffen Gebühren für eine Durchfahrt erheben. Zusammen mit dem Oman erarbeitet Teheran entsprechende Mechanismen, wie ein Außenamtssprecher laut iranischen Medien sagte.
3: Die USA wiederum drängen darauf, dass Schiffe die Meerenge wie früher gebührenfrei durchfahren können und der Transport von Gas und Öl dort wieder auf das Niveau von vor dem Irankrieg kommt. Seit dem Krieg ist der Handelsverkehr in der Straße von Hormuz wegen der iranischen Angriffe auf Schiffe fast zum Erliegen gekommen. Die Weltmarktpreise für Öl und Gas sind rasant gestiegen. Der Iran hatte zuletzt für die Wiedereröffnung der Meerenge auch mehrere Forderungen gestellt, darunter die Aufhebung aller Sanktionen gegen das Land. Aus Tel Aviv, Cindy Richau.
1: Zum Sport. Florian Brehm hat bei den Leichtathletik-Europameisterschaften in Birmingham über 5000 Meter Silber geholt. Der 25-Jährige musste sich nach einem packenden Schlussspurt nur dem Titelverteidiger Jakob Ingebrigtsen aus Norwegen geschlagen geben. Zuvor hatte Kugelstoß-Olympiasiegerin Yemisi Mabry mit Bronze die erste Medaille für Deutschland gewonnen. Zum Wetter, die aktuelle Vorhersage des Deutschen Wetterdienstes. Ganz im Süden kann es noch vereinzelt Schauer und Gewitter geben heute Nacht. Die klingen dann aber auch ab. Die Tiefstwerte liegen bei 18 bis 7 Grad. Morgen werden dann in der Nord- und Osthälfte 18 bis 25 Grad erreicht. Sonst geht es hoch bis auf 33 Grad. Dabei ziehen im Norden und Osten einige Wolkenfelder durch, aber es bleibt meist trocken. Ansonsten gibt es viel Sonne. Nur an den Alpen könnte es wieder nass werden.
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1: Ich bin Dirk Zeitler. Bei dem schweren Erdbeben der Stärke 7,4 in Kolumbien sind mehr als 100 Menschen ums Leben gekommen. Es wurden bisher 111 Todesfälle sowie 87 Verletzte gemeldet, wie Präsident de la Espria mitteilte.
2: Das Erdbeben ereignete sich im Westen des Landes. Nahe der Stadt Medellin lag das Epizentrum in einer Tiefe von rund 100 Kilometern, wie der geologische Dienst mitteilte. Das Beben war aber auch in vielen anderen Städten zu spüren. Videos in den sozialen Netzwerken zeigten zerstörte Gebäude und Menschen, die vor Panik auf die Straße liefen. Auch mehrere Flughäfen waren betroffen. Viele Nachbarländer haben ihre Hilfe angeboten. Auch dort war das Beben zu hören, wie in Venezuela, Ecuador und Panama. Es wird befürchtet, dass die Zahl der Opfer weiter steigt. Tine Klimach, Nachrichtenredaktion.
1: Übergriffe gegen Mitarbeiter der Deutschen Bahn im Regionalverkehr haben zugenommen. In der ersten Hälfte dieses Jahres kam es zu rund 990 Vorfällen. 14% mehr im Vergleich zum Vorjahreszeitraum, sagt der Konzern. Meist ging es um einfache Körperverletzungen wie Schubsen, Greifen und Bespucken. Zu schweren Körperverletzungen kam es bei 22 Mitarbeitern. Das oberste Gericht in Moskau schließt die Oppositionspartei Jabloko bei der Parlamentswahl im September aus, auch weil sie sich gegen den Ukraine-Krieg stemmt. Der ist in Russland immer häufiger sichtbar. Bei einem Angriff in der Teilrepublik Tatarstan wurden jetzt mindestens 13 Menschen getötet.
3: Ein Großteil der Opfer bei dem Angriff kam nach Behördenangaben in einer Unterkunft für Arbeiter ums Leben, darunter auch Bürger Usbekistans und Tadschikistans. Der Bürgermeister der mehr als 800 Kilometer von Moskau entfernten Stadt hatte zuvor von einem massiven Angriff mit ukrainischen Drohnen auf Industrieanlagen und zivile Objekte gesprochen. Der Kiewer Generalstab bestätigte später einen Angriff auf eine Raffinerie. Katharina Schröder, Nachrichtenredaktion.
1: Zum Sport. Florian Brehm hat bei der Leichtathletik-Europameisterschaft in Birmingham über 5000 Meter Silber geholt. Der 25-Jährige musste sich nach einem packenden Schlusssport nur dem Titelverteidiger Jakob Ingebrigtsen aus Norwegen geschlagen geben. Zuvor hatte Kugelstoß-Olympiasiegerin Yemisi Mabry mit Bronze die erste Medaille für Deutschland gewonnen. Zum Wetter, die aktuelle Vorhersage des Deutschen Wetterdienstes. Ganz im Süden kann es noch vereinzelt Schauer und Gewitter geben, die klingen dann aber im Laufe der Nacht auch ab. Die Tiefstwerte liegen bei 18 bis 7 Grad. Tagsüber werden dann in der Nord- und Osthälfte 18 bis 25 Grad erreicht. Sonst geht es hoch bis auf 33 Grad. Dabei ziehen im Norden und Osten einige Wolkenfelder durch, aber es bleibt meist trocken. Ansonsten gibt es viel Sonne, nur an den Alpen könnte es wieder nass werden.
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1: Ich bin Doc Zeitler. Bei dem schweren Erdbeben der Stärke 7,4 in Kolumbien sind mehr als 100 Menschen ums Leben gekommen. Es wurden bisher 111 Todesfälle sowie 87 Verletzte gemeldet, wie Präsident de la Espria mitteilte.
2: Das Erdbeben ereignete sich im Westen des Landes. Nahe der Stadt Medellin lag das Epizentrum in einer Tiefe von rund 100 Kilometern, wie der geologische Dienst mitteilte. Das Beben war aber auch in vielen anderen Städten zu spüren. Videos in den sozialen Netzwerken zeigten zerstörte Gebäude und Menschen, die vor Panik auf die Straße liefen. Auch mehrere Flughäfen waren betroffen. Viele Nachbarländer haben ihre Hilfe angeboten. Auch dort war das Beben zu hören, wie in Venezuela, Ecuador und Panama. Es wird befürchtet, dass die Zahl der Opfer weiter steigt. Tine Klimach, Nachrichtenredaktion.
1: Übergriffe gegen Mitarbeiter der Deutschen Bahn im Regionalverkehr haben zugenommen. In der ersten Hälfte dieses Jahres kam es zu rund 990 Vorfällen. 14% mehr im Vergleich zum Vorjahreszeitraum. Meist ging es um einfache Körperverletzungen wie Schubsen, Greifen und Bespucken. Zu schweren Körperverletzungen kam es laut der Bahn bei 22 Mitarbeitern. Nach der Entdeckung einer Sprengstoffdrohne am Flughafen Leipzig-Halle soll die neue Drohnenabwehreinheit der Bundespolizei nun deutlich größer werden als bisher geplant. Die Einheit soll auf 300 Kräfte anwachsen, sagte eine Sprecherin des Innenministeriums.
3: Vor allem müssen die Spezialkräfte bei Drohnenalarm natürlich schnell vor Ort sein. Deshalb sollen die Abwehrzentren nun verdoppelt werden auf insgesamt 8. Deren Aufgabe ist es, Drohnen aufzuspüren, abzufangen und im Notfall auch abzuschießen. Auch die Landespolizei soll unterstützt werden. Die Sprengstoffdrohne in Leipzig war nur durch Zufall entdeckt worden. Seitdem sagen Experten und Politiker, wir müssen bei der Drohnenabwehr besser werden. Claudia Wächter, Nachrichtenredaktion.
1: Zum Sport. Florian Brem hat bei den Leichtathletik-Europameisterschaften in Birmingham über 5000 Meter Silber geholt. Der 25-Jährige musste sich nach einem packenden Schlussspurt nur dem Titelverteidiger Jakob Ingebrigtsen aus Norwegen geschlagen geben. Zuvor hatte Kugelstoß-Olympiasiegerin Yemisi Mabry mit Bronze die erste Medaille für Deutschland bei der EM gewonnen. Zum Wetter. Die aktuelle Vorhersage des Deutschen Wetterdienstes. Ganz im Süden kann es noch vereinzelt Schauer und Gewitter geben. Die klingen dann aber im Laufe der Nacht auch ab. Die Tiefstwerte liegen bei 18 bis 7 Grad. Tagsüber werden dann in der Nord- und Osthälfte 18 bis 25 Grad erreicht. Sonst geht es hoch bis auf 33 Grad. Dabei ziehen im Norden und Osten einige Wolkenfelder durch, aber es bleibt meist trocken. Ansonsten gibt es viel Sonne. Nur an den Alpen könnte es wieder nass werden.
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1: Ich bin Doc Zeitler. Kolumbiens Präsident de la Espria hat nach dem schweren Erdbeben mit mindestens 111 Toten einen landesweiten Notstand ausgerufen. An erster Stelle stehe die Rettung der Menschen, die unter den Trümmern begraben sind, sagte der Staatschef. Mehr als 1500 Wohnhäuser sind den offiziellen Angaben zufolge schwer beschädigt worden und 60 Gebäude stürzten vollständig ein. Nach der Führung in Teheran macht nun auch US-Präsident Trump Entschädigungszahlen zur Bedingung für künftige Verhandlungen zur Beilegung des Konflikts mit dem Iran. Der Iran solle für alle Menschen zahlen, die in der Vergangenheit von iranischer Seite schwer verletzt oder getötet worden seien, schrieb Trump auf seiner Plattform Truth Social.
2: Es dauerte nicht lange, bis Trump auf die Forderung Teherans reagierte und exakt dasselbe forderte. Es sind politische Signale, die beide Kriegsparteien damit aussenden, die da lauten: Wir weichen keinen Zweifel.